0: verhindern, dass Schutzsuchende in der Europäischen Union weiterziehen. Ein sogenannter Solidaritätsmechanismus sieht dafür vor, dass EU-Staaten mit besonders vielen Neuankünften durch finanzielle Beiträge, Sachleistungen oder die Übernahme von Asylsuchenden entlastet werden. US-Präsident Trump hat die angekündigten neuen Angriffe auf den Iran wieder abgesagt. Er begründete das auf seinem Online-Kanal mit Fortschritten bei den Verhandlungen. Aus Washington Samuel Jakisch.
1: Wenige Stunden zuvor hatte Trump schwere Militärschläge angekündigt und mit der Besetzung iranischer Ölexportterminals auf der Insel Khak gedroht. Als Grund für die Absage der angeblich bereits vorbereiteten Angriffe deutete Trump erneut einen Verhandlungsfortschritt mit der iranischen Seite an. Gespräche mit der Islamischen Republik seien, so Trump wörtlich, sowohl in ihrer Grundausrichtung als auch im Detail von allen beteiligten Parteien gebilligt worden. Details nannte Trump nicht. Auch eine Bestätigung von iranischer Seite blieb zunächst aus.
0: In den Niederlanden sind 3 Schulkinder und ein Erwachsener bei einem tragischen Zwischenfall ums Leben gekommen. Ein Auto geriet auf einer Bundesstraße im Westen des Landes ins Schleudern und erfasste eine Fahrradgruppe auf einem Schulausflug. 3 weitere Kinder wurden schwer verletzt. Ein 19 Jahre alter Mann wurde festgenommen, vermutlich der Fahrer. Die Untersuchungen der Unfallursache laufen. Das waren die Nachrichten. Und das Wetter in Deutschland. Gebietsweise Schauer, vereinzelt Gewitter, im Osten meist trocken, Tiefstwerte 13 bis 6 Grad. Tagsüber ziehen Schauer von West nach Ost, auch einzelne Gewitter, teilweise längere trockene Abschnitte. Höchstwerte 15 Grad im Fichtelgebirge bis 22 Grad am Oberrhein. Samstag im Nordosten Schauer und einzelne Gewitter, im Südwesten zeitweise freundlich. Es ist 2 Uhr.
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3: Weiterhin mit Jerzy Mai und wie vorhin versprochen, zunächst mit Zeit für Musik aus der Feder von Felix Mendelssohn Bartholdy. Für eine seiner Streichersinfonien, die er als junger Teenager komponierte, konkret für die Nummer 9 in C-Dur, bei der Erinnerungen an eine Schweizreise durchklingen. Mit offenen Ohren hatte er dort auch Volkslieder aufgeschnappt. Alle Details hat jetzt die Hanover Band unter Roy Goodman.

Die Hanover Band, seit über 4,5 Jahrzehnten erfolgreiches Originalklangensemble aus England, hier gerade zu hören unter Leitung von Roy Goodman 1992 mit Mendelssohns Schweizer Sinfonie Reiseerinnerungen des jungen Felix Mendelssohn Bartholdy. Kein Land, sondern eine schwankende Tageszeit begegnet uns in der nächsten Musik, der Sonnenuntergang oder auf Italienisch Il Tramonto, versinkendes Licht als Symbol für das tödliche Ende einer Liebesgeschichte, jetzt besungen von Magdalena Kozina und begleitet vom Henschel-Quartett mit einem lyrischen Gedicht von Ottorino Respighi.

Il Tramonto, eine Art kammermusikalische Mini-Kantate, dieses 1914 komponierte lyrische Gedicht von Ottorino Respighi. Textvorlage war die italienische Übersetzung eines englischen Gedichts rund um eine tragische Liebesgeschichte, die in einem Sonnenuntergang endet. Besonders besetzt hier mit Mezzosopranistin und 4 Streicherstimmen, in unserem Fall mit Magdalena Kozina und dem Henschel-Quartett. Das ARD-Nachtkonzert, präsentiert von BR Klassik, wir erweitern die Besetzung wieder, für ein Klavierkonzert des Beethoven-Schülers Ferdinand Ries für sein 9. Opus 177 in G-Moll. Und das in einer US-Einspielung mit dem Orchestra Now unter Leon Botstein am Flügel der Australier Piers Lane.

Amerikanische Orchestra Now, dirigiert von Leon Bodstein, spielten dieses Klavierkonzert in G-Moll, Opus 177 von Ferdinand Ries. Kammermusikalisch geht's weiter in unserem heutigen Nachtkonzert mit Flöte, Bratsche und Cello nach Noten des französischen Mozart-Zeitgenossen François de Vienne.

Gehobene Salonmusik des Franzosen François de Vienne, sein F-Dur Trio Nummer 4, hier in italienischer Einspielung mit einem Ensemble rund um die Flötistin Sara Legas. In barocker Klangfarbe haben wir jetzt Tafelmusik für sie, komponiert in den 1730ern von Georg Philipp Telemann, passt auch ohne Tafelrunde, sondern als entspannte Nachtbegleitung. Viel Vergnügen!

Tafelmusik von Georg Philipp Telemann, 8 abwechslungsreiche Sätze einer Suite in B-Dur in einer Londoner Einspielung mit dem King's Concert. Mit einer C-Dur-Sonate von Scarlatti begleitet uns Fazil Say auf 4 Uhr zu. Mit Bach starten wir nach den Nachrichten in die nächste Runde. Bis gleich.

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1: Um 4 Uhr mit Wolfgang Berger. Am Abend hat im Aztekenstadion in Mexiko-Stadt die Fußball-Weltmeisterschaft begonnen. Mit Gastgeber Mexiko hat das Eröffnungsspiel gegen Südafrika mit 2:0 gewonnen. In diesen Minuten beginnt das zweite WM-Spiel Tschechien gegen Südkorea. Aus dem ARD-WM-Team Jakob Rüger.
2: Die Tschechen sind erstmals seit 2006 wieder bei einem WM-Turnier dabei. Südkorea ist mit 12 Weltmeisterschaften Asiens Rekordteilnehmer. Beim Eröffnungsspiel der Weltmeisterschaft hat die mexikanische Polizei rund um das Aztekenstadion Tränengas und Schlagstöcke eingesetzt. Rund 2000 Demonstranten hatten versucht, sich gewaltsam Zugang zum Eröffnungsspiel zu verschaffen. Sie warfen Steine und Leuchtraketen auf Sicherheitskräfte. Es kam zu Festnahmen.
1: Seit Mitternacht gilt in der EU das gemeinsame europäische Asylsystem, kurz GEAS. Es soll die Asylverfahren vereinheitlichen, schneller und verlässlicher machen. In Deutschland muss das BAMF, also das Bundesamt für Migration und Flüchtlinge, die neuen Regeln umsetzen. Aus Nürnberg Stanislaus Kosakowski.
3: Die Nürnberger Flüchtlingsbehörde mit ihren mehr als 50 Außenstellen hat nun verschiedene Formen von Asylverfahren durchzuführen. Von zentraler Bedeutung sind Asylgrenzverfahren an deutschen Flughäfen. Dort ankommende Flüchtlinge werden zuerst einem umfangreichen Screening unterzogen. Erfasst werden zum Beispiel biometrische Daten, der Gesundheitszustand und mögliche Sicherheitsrisiken. Das BAMF entscheidet dann, ob ein Geflüchteter einreisen darf, ein Schnellverfahren am Flughafen bekommt oder zurückgeführt wird.
1: Die geplante Reform der gesetzlichen Krankenkassen ist heute Thema im Bundestag. Die Abgeordneten debattieren in erster Lesung über den Gesetzentwurf aus dem Bundesgesundheitsministerium. Ziel der Reform ist eine finanzielle Entlastung der Krankenkassen, um höhere Beitragssätze zu verhindern. Auf Patienten kommen höhere Zuzahlungen für Medikamente und Einschränkungen bei der kostenlosen Mitversicherung von Ehepartnern zu. Abgestimmt werden soll im Bundestag heute über einen Gesetzentwurf der Koalition, der missbräuchliche Vaterschaftsanerkennungen von Kindern ausländischer Frauen verhindern soll. Damit will die Regierung gegen eine Betrugsmasche vorgehen. In den USA will der Raumfahrtkonzern SpaceX von Milliardär Elon Musk heute den größten Börsengang der Geschichte feiern. Nach Angaben der US-Börsenaufsicht soll der Konzern mehr als 555 Millionen Aktien zum Einheitspreis von $135 ausgeben. SpaceX wird voraussichtlich eine Konzernbewertung von mehr als $1,7 Billionen erreichen. Das waren die Nachrichten. Das Wetter in Deutschland. Tagsüber ziehen Schauer von West nach Ost, auch einzelne Gewitter, teilweise längere trockene Abschnitte. Höchstwerte 15 Grad im Fichtelgebirge bis 22 Grad am Oberrhein. Es ist 4:03 Uhr.
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4: Weiterhin mit Jerzy May. Schön, dass Sie sich von uns durch diese Nacht begleiten lassen. In dieser Stundenrunde mit Zeit für Musik von Johann Sebastian Bach, Cécile Chaminade und Pierre Roth. Los geht's also mit Bach und einem Konzert in E-Dur, einst für Cembalo gedacht und natürlich ebenso feines Repertoire für den modernen Flügel. Umso mehr, wenn er von so fantastischen Musikerinnen wie Beatrice Rana gespielt wird, einfühlsam umrahmt von der Amsterdam Sinfonietta.

Bachs E-Dur-Konzert in seinem Werkeverzeichnis auf Platz 1053. Den Solopart übernahm die Pianistin Beatrice Rana, begleitet von der Amsterdam Sinfonietta. Eine ganz andere Klavierfarbe haben wir jetzt für Sie in dieser ARD-Nachtkonzertrunde mit Kammermusik der Französin Cécile Chaminade, und zwar mit ihren drei Stücken Opus 31. Da ist der Flügel im eleganten Dialog mit der Violine, und damit jetzt Johann Blanchard mit Julia Galitsch.

Die Geigerin Julia Galitsch und der Pianist Johann Blanchard mit drei Stücken Opus 31 von Cécile Chaminade. Die Geige darf bleiben und jetzt in anderem Kontext brillieren. Wir bleiben auch in Frankreich mit einem Violinkonzert von Jacques-Pierre Joseph Rod, ein Geigenvirtuose aus Bordeaux mit eigener Lehrmethode. Hier ist sein 10. Violinkonzert in H-Moll mit Friedemann Eichhorn und dem SWR-Rundfunkorchester Kaiserslautern unter Nicolas Pasquet.

Musik des französischen Beethoven-Zeitgenossen Jacques-Pierre Joseph Rod. Wir hörten sein Violinkonzert Nummer 10 in H-Moll Opus 19. Den Solopart spielte Friedemann Eichhorn. Nicolas Pasquet leitete das SWR-Rundfunkorchester Kaiserslautern. Mit Musik von Joseph Haydn starten wir gleich nach den Nachrichten in die nächste Runde ARD-Nachtkonzert.

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1: Um 5 Uhr mit Wolfgang Berger. Am Abend hat im Aztekenstadion in Mexiko-Stadt die Fußball-Weltmeisterschaft begonnen. Mitgastgeber Mexiko hat das Eröffnungsspiel gegen Südafrika mit 2:0 gewonnen. Aktuell läuft das zweite WM-Spiel Südkorea gegen Tschechien. Aus dem ARD-WM-Team Jakob Rüger.
2: Die Tschechen sind erstmals seit 2006 wieder bei einem WM-Turnier dabei. Südkorea ist mit 12 Weltmeisterschaften Asiens Rekordteilnehmer. Beim Eröffnungsspiel der Weltmeisterschaft hat die mexikanische Polizei rund um das Aztekenstadion Tränengas und Schlagstöcke eingesetzt. Rund 2000 Demonstranten hatten versucht, sich gewaltsam Zugang zum Eröffnungsspiel zu verschaffen. Sie warfen Steine und Leuchtraketen auf Sicherheitskräfte. Es kam zu Festnahmen.
1: Um Mitternacht ist die Reform des europäischen Asylsystems in Kraft getreten. Die Verschärfung der Migrationsregeln soll schnellere Asylentscheidungen und konsequentere Abschiebungen ermöglichen. Effektivere Verfahren an den europäischen Außengrenzen sollen zudem verhindern, dass Schutzsuchende in der Europäischen Union weiterziehen. In Deutschland ist das Bundesamt für Migration und Flüchtlinge für die Umsetzung der neuen Regeln zuständig. Von zentraler Bedeutung sind neue Asylgrenzverfahren an deutschen Flughäfen. Das BAMF entscheidet, ob ein Geflüchteter einreisen darf, ein Schnellverfahren am Flughafen bekommt oder zurückgeführt wird. Kirchen- und Menschenrechtler kritisieren die Reform. Sie befürchten, dass die Rechte von Geflüchteten eingeschränkt werden. Der Bundesrat befasst sich heute mit mehreren Gesetzesvorhaben, die bereits den Bundestag passiert haben. Dazu gehört mehr Schutz für Betroffene von häuslicher Gewalt. Besonders gefährliche Täter sollen künftig eine elektronische Fußfessel bekommen können. Außerdem beschäftigt sich der Bundesrat mit der Apothekenreform, wonach Patienten künftig mehr Leistungen wie Impfungen, Vorsorge und Tests in Apotheken bekommen können. In den USA geht der Raumfahrtkonzern SpaceX von Milliardär Elon Musk heute an die Börse. Finanzexperten rechnen mit einem Rekordstart an der Technologiebörse Nasdaq. Aus New York, Giselle Ucker.
3: Ausgegeben wurden die Aktien für einen festgelegten Preis von 135 US-Dollar. Der tatsächliche Handelspreis könnte diesen Wert bei großem Interesse von Investoren und Tradern aber noch deutlich übersteigen. Das wäre ein großer Erfolg für Zukunftsvisionär Elon Musk. Er wird mit seinem Unternehmen in die Geschichtsbücher eingehen und den größten Börsengang jemals hinlegen. Falls das gelingt, könnte Musk auch zum ersten Billionär der Welt werden.
1: Das waren die Nachrichten. Das Wetter in Deutschland. Tagsüber ziehen Schauer von West nach Ost, auch einzelne Gewitter, teilweise längere trockene Abschnitte. Höchstwerte 15 Grad am Fichtelgebirge bis 22 Grad am Oberrhein. Es ist 5.03 Uhr.
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4: Am mittlerweile sehr frühen Freitagmorgen, und in den starten wir mit Joseph Haydn, mit einem Scherzando in F-Dur. Herzlich willkommen, sagt Herr Gemay. Ob Sie schon länger dabei sind oder gerade erst dazugekommen, ob noch oder schon wach.

Das Heiden-Ensemble Berlin unter Bernhard Hartog mit Musik in F-Dur des Namenspatrons und zwar in einer Bearbeitung gespielt mit dem ersten der sechs Scherzandi für Listenfreunde im Werkeverzeichnis des niederländischen Musikwissenschaftlers Anthony van Hoboken unter Römisch 233 aufgeführt. Im Mittelpunkt der kommenden fast 11 Minuten steht die Flöte und damit in einer BR-Studioproduktion von 1991 Andras Adorjan. Begleitet wird er vom Münchner Kammerorchester unter Hans Stadelmeier. Die Noten lieferte ein Franzose des 18. Jahrhunderts, François de Vienne, hier der Kopfsatz seines Flötenkonzerts Nummer 6 in D-Dur.

klassische französische Flötenklänge von François de Vienne, meisterhaft umgesetzt von András Adorján, dem in Deutschland lebenden Wahldänen aus Ungarn. Immer wieder spannend, wie international die Biografien besonders in der Welt der Musik sind. Im besten Sinne grenzenlos. Umso mehr, wenn dann auch die Werke noch Zeit und Raum überspringen. Das war der erste Satz aus François de Viennes Flötenkonzert Nummer 6 in D-Dur. Hans Stadelmeier dirigierte das Münchner Kammerorchester. Auch die nächste Aufnahme ist eine BR-Studioproduktion aus den 90er Jahren und ebenfalls mit einem Musiker wie Adorján eng der Münchner Musikhochschule verbunden. Die Rede ist vom Pianisten Michael Schäfer. In den kommenden 10 Minuten erzählt er uns am Flügel Geschichten von Strauß, wie sie Erich Wolfgang Korngold notiert hatte und Johann Strauß' Sohn meinte.

Der Pianist Michael Schäfer mit Geschichten von Strauss, Erich Wolfgang Korngolds 1931 komponierten Klavierverbeugungen vor der Walzerkunst von Johann Strauss Sohn. Wir verneigen uns jetzt vor einer hochbegabten Engländerin des 19. Jahrhunderts, der ersten, die in ihrer Heimat größere Orchesterwerke und Kammermusik veröffentlichte. Und wir haben in gewisser Weise beides im Programm, denn das folgende Andante, das schrieb sie eigentlich für eine Klarinettensonate, um es dann später selbst zu orchestrieren. Die Rede ist von Alice Mary Smith.

Die Klarinettistin Angela Malmsbury und die London Mozart Players unter Howard Shelley. Auch die Komponistin war Londonerin, Jahrgang 1839, Alice Mary Smith. Von ihr stammte dieses Andante. Wir tauschen die Klarinette gegen das Englischhorn aus der Verwandtschaft der Oboe für ein Concertino des Italieners Gaetano Donizetti in G-Dur. Für italienisches Flair sorgt der Solist Diego Di Nicciacci, der auch das Orchestra di Padova e del Veneto leitet –

Gaetano Donizetti, mal nicht als Opernkomponist mit einem Concertino in G-Dur für Englischhorn und Orchester, könnte aber auch als Arie ohne Worte durchgehen. Die gesangliche Solostimme steuerte Diego Di Nicacci bei und leitete auch noch das Orchestra di Padova e di Veneto. Das WDR-Sinfonieorchester Köln, das führt uns jetzt musikalisch in den hohen Norden mit dem zweiten der vier symphonischen Tänze von Edvard Grieg über Motive seiner norwegischen Heimat. Übrigens auch die des Dirigenten der Aufnahme, Eivind Odland.

Musik von Edvard Grieg, der zweite seiner symphonischen Tänze, Opus 64, gespielt vom WDR-Sinfonieorchester Köln, am Pult Eivind Odland. Und das war das heutige ARD-Nachtkonzert, präsentiert von BR Klassik. Am Mikrofon verabschiedet sich mit Dank für Ihr Interesse Jerzy May. Bis zum nächsten Mal. Ihnen noch einen schönen Freitag. Hoffentlich weiter mit Zeit für Musik.

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1: Um 6 Uhr mit Susanne Lemke. Bei der Fußball-Weltmeisterschaft hat Mexiko das Eröffnungsspiel gewonnen. Der Co-Gastgeber setzte sich im Aztekenstadion von Mexiko-Stadt mit 2:0 gegen Südafrika durch. Außerdem siegte Südkorea gegen Tschechien 2:1. Die WM war am Abend mit einer Show eröffnet worden. Das Turnier findet neben Mexiko in den USA und Kanada statt. Zum ersten Mal nehmen 48 Nationen teil. Es gibt so viele Spiele wie noch nie, nämlich 104. Deutschland bestreitet sein erstes Spiel am Sonntag gegen Curaçao. Seit Mitternacht gelten in der Europäischen Union neue Asylregeln. Dadurch sollen Asylverfahren beschleunigt werden. Außerdem lassen es die neuen Regeln zu, dass Asylsuchende schneller abgeschoben werden können. Die Regeln sollen auch verhindern, dass Schutzsuchende innerhalb der EU weiterziehen, also etwa von Griechenland oder von Italien aus nach Deutschland kommen. Ein neuer Solidaritätsmechanismus sieht vor, dass andere Mitgliedstaaten stark belastete Länder unterstützen. Dies geschieht durch die Übernahme von Geflüchteten oder durch finanzielle Zahlungen. Der Bundestag berät heute erstmals über geplante Reformen der gesetzlichen Krankenkasse. Bundesgesundheitsministerin Nina Wagen will die Kassen im nächsten Jahr um mehr als 16 Milliarden Euro entlasten. Geplant sind Kürzungen bei Kliniken, Ärzten und Pharmafirmen. Außerdem sollen Patienten mehr für Medikamente zuzahlen. Wagen zeigte sich vor der Debatte verhandlungsbereit. Sie forderte in den Funke-Zeitungen aber Gegenvorschläge, um die Finanzlücke in der gesetzlichen Krankenversicherung zu schließen. In der Golfregion hat es in der Nacht keine neuen Angriffe gegeben. Zuvor hatte US-Präsident Donald Trump einmal mehr verkündet, dass eine so wörtlich großartige Vereinbarung mit dem Iran erzielt worden sei. In Kürze werde bekannt gegeben, wann und wo ein Abkommen unterzeichnet werde. Die iranische Führung dementierte die Darstellung. Trump habe in den vergangenen Monaten bereits 38 Mal eine bevorstehende Einigung verkündet. Die Bundesregierung will nach dem Auslaufen des Tankrabatts Ende Juni erst einmal keine neuen Maßnahmen auflegen. Das hat der Vizechef der Unionsfraktion im Bundestag, Sepp Müller, bekräftigt. Er sagte dem MDR, man habe aber mehrere Möglichkeiten vorbereitet, bei Preissprüngen schnell zu reagieren. Konkrete Angaben machte Müller nicht. Die Thüringer Landesregierung will im Bundesrat eine Initiative einbringen, den CO2-Preis bei Benzin und Diesel ab Juli auszusetzen. Das waren die Nachrichten. Das Wetter, die Temperaturen von 5 Uhr, auf dem Brocken bedeckt 4 Grad, Chemnitz bedeckt 10, Dresden bedeckt 10, Eisenach Sprühregen 10 Grad, bedeckt in Erfurt bei 10, Fichtelberg 5, Gera 10, in Görlitz 8 Grad, bedeckt in Halle bei 12, Leipzig 12, Magdeburg 11 und in Meiningen bedeckt bei 10 Grad. Heute zeitweise Regen, im Osten anfangs noch Sonne. 15 bis 20 Grad, mäßiger und böiger Wind aus Südwest. Morgen wechselnd bewölkt, einzelne Schauer, später auch Auflockerungen, 18 bis 22 Grad, weiterhin windig. Sonnenaufgang in Halle war heute 4:54 Uhr, Sonnenuntergang ist 21:29 Uhr. MDR Verkehrsdienst. Die A38 Göttingen-Leipzig ist zwischen Altstädt und Eisleben wegen Bergungs- und Reinigungsarbeiten in beiden Richtungen gesperrt. Dadurch Stau auf der Umfahrung über Altstädt und Klein-Osterhausen. Und A71 Richtung Schweinfurt am Kreuz Erfurt in der Überfahrt zur A4 Richtung Frankfurt steht ein defekter PKW. Soweit der Verkehrsdienst, 6:04 Uhr.
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2: Und einen schönen guten Morgen wünscht Ihnen André Sittner. Und passend zum gestern gestarteten Bachfest starten auch wir hier mit Johann Sebastian Bach das Concerto Kopenhagen unter Lars-Ulrich Mortensen spielt hier die Boreas der Ouvertüren-Suite Nummer 2 in H-Moll.

Das Concerto Kopenhagen unter Leitung von Lars-Ulrike Mortensen war das mit dem vierten Satz der Bourrée aus der Ouvertüren-Suite Nummer 2 in H-Moll-Werke-Verzeichnis 1067 von Johann Sebastian Bach. Sie hören MDR Klassik am Freitagmorgen und wir erinnern gleich an einen der großen Komponisten Europas im 20. Jahrhundert. Vor 20 Jahren ist er gestorben, Jerzy Ligeti. An ihn erinnern wir gleich.

0: Der Tanz im Sonnenlicht, Dance in the Sunlight aus den drei Stücken für kleines Orchester von Sir Arnold Bax. Wird heute ein bisschen schwierig mit dem Tanz im Sonnenlicht, eher durchwachsener Tag heute mit immer wieder Regen. Hier spielte das English Chamber Orchestra und wir haben es 6.14 Uhr gleich.
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0: Er war zweifelsohne einer der führenden Komponisten der europäischen Avantgarde, George Ligeti, mit experimentellen elektronischen Werken, mit seinem Konzept der Klangflächenkompositionen und immer wieder Gewohnheiten aufbrechenden Arbeiten setzte er Maßstäbe. Tom Hartmann würdigt in unserem Blick in die Geschichte einen Ausnahmekomponisten, der heute vor 20 Jahren verstarb.

0: Melodien. Ein Werk aus dem Jahre 1971 von Gyorgy Ligeti und eines, das bloßlegt, wie gerne er beschrittene Pfade wieder verlassen hat. Es lohne nicht, dasselbe Experiment wiederzumachen, so der Komponist. Welchen Stellenwert die Melodien in seinem Schaffen einnehmen?
1: Melodien waren eine Art von Reaktion gegen meine eigene frühere Kompositionsart, nämlich jede Art von melodischer oder rhythmischer oder harmonischer Gestalt zu verwischen. In Melodien wollte ich eine große Menge von verschiedenartigen melodischen Abläufe, Melodien nicht im populären Sinn, sondern Melodien als selbstständige Stimmen, in eine gemeinsame Struktur einbauen.
0: Ligeti findet schon in jungen Jahren zur Musik. Erst passiv durch Schallplatte und Opernbesuche, dann aktiv durch intensives Üben am Klavier im Alter von 14 bis 17, zusätzlich angespornt durch den gleichfalls musizierenden Bruder. Zwar schwebt ihm eine Zukunft im naturwissenschaftlichen Bereich vor, aber das Komponieren fliegt ihm geradezu in die Tasten.
2: Ich habe Notenpapier gekauft, Bleistift und Radiergummi. Ja, vielleicht ein paar Monate habe ich schon geübt. Mit 14,5 so ungefähr, dann war ich sehr unter Einfluss von Grieg.
0: Ligeti wächst in Siebenbürgen auf, wohnt ab 1929 in Cluj. Seine Muttersprache ist Ungarisch. Cluj aber gerät 1940 von Rumänien nach Ungarn und unter dem Horthy-Regime darf der Sohn jüdischer Eltern an einer Universität weder Mathematik noch Physik studieren. Als Alternative bleibt ihm, sich an einem Konservatorium intensiv mit den Noten auseinanderzusetzen. 1944 muss er zum Zwangsarbeitsdienst, bald darauf kommen Vater und Bruder im KZ um. Nach dem Zweiten Weltkrieg widmet sich Ligeti wieder seiner Kunst. Sein künstlerischer Vater ist Béla Bartók, aber mit der Zeit versteht der junge Komponist diese Nähe als Umklammerung, von der er sich lösen muss. Eine wichtige Rolle dabei spielt die Lektüre von Theodor W. Adornos Philosophie der neuen Musik.
2: Und dann habe ich für mich klar gemacht, ich mache eine total eigenständige Musik, ich breche mit allem bisherigen. Das ging also leichter gesagt als gemacht. 1950 hatte ich die ersten Vorstellungen von dieser statischen, es wurde später Klangflächenmusik benannt, aber ich glaube, da hat Penderecki mehr dazu beigetragen als ich. Tschüss.

0: Das Problem? Im sozialistischen Ungarn, schreibt Ligeti, will er konsequent sein, für die Schublade und nicht für den Konzertsaal. Mit seiner Herangehensweise hat er keine Chance.
1: Im kommunistischen System habe ich es nicht ausgehalten. Es gibt Leute, die sich leichter mit einer Situation, wo man ein Sklave ist, abfinden, die irgendwie sich arrangieren, sich zurückziehen ins Private oder die mitmachen, opportunistisch mitmachen oder gern mitmachen. Ich konnte mich mit keiner dieser Rollen abfinden.
0: Ligeti verlässt Ungarn kurz nach dem Volksaufstand von 1956 und entwickelt sich jenseits der Grenzen zu einem der wichtigsten, experimentierfreudigsten und namhaftesten Vertreter der zeitgenössischen Musik.
2: Heute vor 20 Jahren ist George Ligeti gestorben. Und hier hören wir noch Musik von ihm. Das ist nicht ganz so avantgardistisch, dieses Konzert romanesk. Das rumänische Konzert. Hier ist der zweite Satz daraus, das Allegro Vivace mit dem Ensemble Les Siècles.

Ein ganz kurzes Stück Judge Ligeti, der zweite Satz Zaleko Vivace aus dem Concert Romanesque und das war das Ensemble Le Siècle Syren, MDR Klassik mit Musik jetzt aus ganz anderer Zeit, nämlich aus dem Hochbarock, die Epoca Barocca, spielen hier Gottfried Heinrich Stölzl.

hätten wir auch unser Label Musik aus Mitteldeutschland dranhängen können an diese Musik hier, denn die stammte von Gottfried Heinrich Stölzel, dem gebürtigen Erzgebirger aus Grünstettel, heute Stadtteil von Schwarzenberg, stammte, hat seine ersten musikalischen Sporen sich verdient in Schneeberg am Lyzeum, wo er erste Kompositionen schon vorlegte. Dann ging es doch erstmal beruflich in eine ganz

andere Richtung. Wie so viele hat er in Leipzig dann an der Universität das Studium der Rechte aufgenommen. Das war ja bei Telemann auch schon so oder bei Johann Georg Pisendel, die auch Juristen eigentlich werden wollten, in Leipzig dann doch aber eher zur Musik fanden. Und in Leipzig hat ihn dann Melchior Hoffmann unter seine Fittiche genommen, der Chef des Collegium Musicum und Direktor der Neukirchenmusik. Und da hat er dann eine fundierte Ausbildung bekommen, die ihn letztendlich bis an den Gotha-Hof als herzoglich-sächsischer Hofkapellmeister führte. Das war von ihm hier das Quartett Nummer 3, das Allegro, Adagio und Allegro mit dem Ensemble Epoca Barocca. Sie hören MDR Klassik, 6.25 Uhr haben wir es und bis halb haben wir hier noch Martin Stadtfeld am Klavier. Das ist ein Bösendorfer in diesem Falle und hier spielt er aus dem Konzert Köchelverzeichnis 37, das Pasticcio-Konzert nach Sonatensätzen verschiedener Komponisten von Wolfgang Amadeus Mozart.

0: Martin Stadtfeld war der Solist in diesem Allegro, dem dritten Satz aus dem Klavierkonzert F-Dur, dem sogenannten Pasticcio-Konzert von Wolfgang Amadeus Mozart. Damit haben wir es 6.30 Uhr.
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0: Und heute gibt's anfangs im Osten noch etwas Sonne, ansonsten heute überwiegend dichte Wolken mit zeitweise Regen oder Nieselregen. Erst zum Abend sind dann wieder ein paar Auflockerungen dabei, das Ganze bei maximal 16 bis 20 Grad und teils mäßigem Südwestwind. Morgen dann wechselnd bis stark bewölkt, hier und da ein paar Schauer dabei. Die Temperatur steigt etwas auf maximal 18 bis 22 Grad. Dazu weht zeitweise ein böiger Westwind. Am Sonntag dann ähnlich wechselhaft und windig mit einigen Schauern, örtlich auch Gewitter dabei. Die Temperaturen maximal 15 bis 20 Grad. Der Montag dann nur noch mit einzelnen Schauern, ansonsten kaum Wetteränderung. Und der Blick noch auf die Straßen, momentan mit einer Meldung von der A38 Göttingen-Leipzig. Hier ist die Autobahn zwischen Altstädt und Eisleben wegen Bergungs- und Reinigungsarbeiten in beiden Richtungen gesperrt. Dadurch auch Stau auf der Umfahrung über Altstädt und Klein-Osterhausen. Und geblitzt wird auf der A2 Richtung Berlin zwischen Allerringersleben und Alsleben. Soweit die Meldung. Fahren Sie bald vorsichtig. Die Zeit 6.31 Uhr.
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1988 gegründet. Das Ensemble La Stagione Frankfurt, heute ist es eines der führenden deutschen alte Musikensembles. Im Jahr 2000 hat Leiter Michael Schneider den Telemann-Preis bekommen, weil das Ensemble sich sehr viel und sehr intensiv mit der Musik von Georg Philipp Telemann beschäftigt hat. Auch in diesem Falle war das der Fall. Das war das Konzert für zwei Hörner, Streicher und Basso Continuo. Und die beiden virtuosen Naturhornisten waren Ulrich Hübner und Jörg Schultes. Sören, MDR Klassik, 6.38 Uhr gleich. Und hier ist John Williams mit der Gitarre und Musik von Manuel de Falla.

0: Ja, den einen habe ich ihn genannt, John C. Williams, Meistergitarrist, und den anderen habe ich ihn unterschlagen, der genauso meisterhaft ist, nämlich Julian Bream. John und Julian, so hieß das Album der beiden, und darauf haben sie unter anderem dieses Stück hier eingespielt, die Danse aus der kleinen Oper La Vida Breve von Manuel de Falla in der Bearbeitung für zwei Gitarren. Sören, MDR Klassik, 6:41 ist es.
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0: Bundeskanzler Friedrich Merz hat am gestrigen Donnerstag seine Regierungserklärung im Bundestag verlesen. Eigentlich sollte darin Europa eine große Rolle spielen. Wegen der Krisen im eigenen Land aber richtete der Außenkanzler den Fokus dann doch eher auf die innerdeutsche Wirtschafts- und Sozialpolitik und die vielen dazu geplanten Reformen. Hören Sie dazu unsere Medienschau.
2: Der Kanzler fordert seine Bürger. Es wird anstrengend, schreibt das Portal T-Online. Das meint er in jedem Fall so. Und damit passt auch, dass sich Friedrich Merz dieses Mal nicht zu einem Merkelschen »Wir schaffen das« hinreißen lässt. Das war ihm am Wochenende bei der CDU in Mecklenburg-Vorpommern im Eifer der Motivationsrhetorik offenbar eher rausgerutscht. Passender ist das, was er seit Wochen so oder so ähnlich und auch diesmal sagt: »Wir können das«. Die Glocke aus Oelde kritisiert: Die Probleme, zu wenig Wachstum, zu viel Bürokratie, zu teure Energie, zu hohe Steuerlast, sind seit langem bekannt. Sie waren bereits Gegenstand der Koalitionsverhandlungen vom April 2025. Passiert ist seitdem, abgesehen von der Gesundheitsreform, zu wenig. Die Koalition hat definitiv kein Erkenntnis, sie hat eindeutig ein Umsetzungsproblem. Die Frankfurter Allgemeine Zeitung findet: Für Merz wird die Kunst darin bestehen, die Einschränkungen, wie er sie ganz nebenbei erwähnte, nicht nur auf diejenigen zu verteilen, die ohnehin viel zu tragen haben. Anders als die SPD das meint, ist das nicht die Unter-, sondern die Mittelschicht. Die Rhein-Neckar-Zeitung aus Heidelberg formuliert es so: Friedrich Merz hat im Rahmen seiner Regierungserklärung den Ton vernehmlich gemildert. Es geht nicht mehr um arbeitsunwillige Aufschwungverweigerer, sondern um die Finanzierbarkeit der Sozialsysteme. Es geht um Investitionsbedingungen, die sich seit der Ampelphase, Strompreis, Bürokratiezuwachs, deutlich verschlechtert haben. Das Erbe von Scholz, Habeck und Lindner lastet schwer. Das Land bräuchte eine von allen Parteien, außer der zerstörerischen AfD, getragene Expertenregierung. Die aufziehende Krise bedroht die Demokratie. Abschließend die Neue Osnabrücker Zeitung: Die Reformen werden vielen etwas abverlangen. Das kann nur gelingen, wenn die Leute sehen können, warum Veränderungen notwendig sind. Dass die Anstrengungen dazu dienen, eine gute Zukunft zu ermöglichen, auch für junge Menschen. Merz rief uns alle im Bundestag auf, zu prüfen, was wir zum Gelingen des Ganzen beitragen können. Und wenn es die Bereitschaft sei, wohlwollend mitzudiskutieren, statt verächtlich abzuwinken. Das wäre nicht zu viel verlangt, oder?
0: Unsere heutige Medienschau zur gestrigen Regierungserklärung von Bundeskanzler Merz.

0: Er war der Oboist der berühmten Mannheimer Hofkapelle, also der berühmten Mannheimer Schule, Ludwig August Le Brun. Nach Zeitgenossenangaben spielte er eine göttliche Oboe. Verheiratet war übrigens mit der Sängerin Franziska Dorothea Danzi. Das war die ältere Schwester von Franz Danzi. Und gespielt haben wir hier oder gehört haben wir hier das Rondo Allegro, der dritte Satz aus dem Oboenkonzert Nummer 1 in D-Moll von Ludwig August Le Brun und das mit einem, der auch eine göttliche Oboe spielt, nämlich Albrecht Meyer, begleitet hier vom Mahler Kammerorchester unter Leitung von Claudio Orbado. Damit haben wir es 6.52 Uhr.
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0: 1874 schreibt Giuseppe Verdi sein Requiem und das soll sein letztes Werk gewesen sein. Er will nicht mehr komponieren. Doch als sein Künstlerfreund Arrigo Boito ihm eine Oper nach Shakespeares Othello vorschlägt, da ist er dann doch von dem Drama fasziniert und feilt sofort am Text. Musikalisch steht das Werk am Übergang von der Gesangsoper zum musikalischen Drama. Alle großen Soloszenen werden vollkommen in den musikalischen Fluss eingebettet. Heute Abend feiert Verdis Othello in Mainz. Premiere. Es ist die letzte Musiktheater-Neuproduktion in dieser Spielzeit am Hoftheater. Beginn ist 19.30 Uhr. Die nächste Aufführung ist dann am Sonntag um 18 Uhr. Um seiner prekären Lage zu entkommen, will Graf Waldner seine Tochter Arabella vorteilhaft verheiraten. Sie kennen die Geschichte, doch Arabella ist wählerisch, zeigt ihren zahlreichen Verehrern stets die kalte Schulter, denn sie wartet auf den Richtigen. Als der gut aussehende und wohlhabende adlige Mandrika die Bildfläche betritt und die beiden sich direkt verlieben, da scheinen alle Probleme gelöst. Wäre da nicht Arabellas jüngere Schwester Stenka, die ihre eigenen Pläne verfolgt? Der sprachgewaltige Text von Hugo von Hofmannsthal und die Partitur des späten Richard Strauss ergänzen sich hier kongenial. Und Intendant Kai Kunze inszeniert diese 1933 uraufgeführte letzte Oper dieses legendären Autorenduos in Gera. Die Premiere ist heute Abend um 18 Uhr. Und in Leipzig hat gestern das Bachfest begonnen. Während die Händelfestspiele in Halle und die Dresdner Musikfestspiele jetzt am Wochenende zu Ende gehen, gibt also viel zu erleben und zu entdecken. In Leipzig gibt es aber auch abseits von Bach Spannendes musikalischer Art. So können Sie heute Abend in der Leipziger Oper Albert Lortzings Oper Regina erleben. Genau genommen ist es auch die vorerst letzte Chance, diese Revolutionsoper von Lortzing aus dem Jahr 1848 an der Oper Leipzig zu sehen. Beginn ist hier um 19.30 Uhr.
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Das war La Napolitana, der erste Satz aus der Komposition Le Sinfonie für 8 Stimmen. Bearbeitet hier für Kammerorchestermusik war das aus der späten Renaissance von Ludovico Viadana und bearbeitet hat es einer, der eigentlich für die Avantgarde des 20. Jahrhunderts steht, nämlich Bruno Maderna. Hier gespielt vom Orchester der Svizzera de Diana unter Leitung von Dennis Russell Davis. Damit haben wir es gleich 7 Uhr und bis zu den Nachrichten gibt es hier noch ein bisschen Georges Bizet mit dem Scottish Chamber Orchestra, das Finale Allegro Vivace aus der Sinfonie Nummer 1 in C-Dur.

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2: Um 7 Uhr mit Susanne Lemke. Bei der Fußball-Weltmeisterschaft hat Mexiko das Eröffnungsspiel gewonnen. Der Co-Gastgeber setzte sich im Aztekenstadion von Mexiko-Stadt mit 2:0 gegen Südafrika durch. Außerdem siegte Südkorea gegen Tschechien mit 2:1. Die WM war am Abend mit einer Show eröffnet worden. Das Turnier findet neben Mexiko in den USA und Kanada statt. Zum ersten Mal nehmen 48 Nationen teil. Bislang waren es 32. Deutschland bestreitet sein erstes Spiel am Sonntag gegen Curaçao. In der Europäischen Union gelten seit Mitternacht verschärfte Asylregeln. Die neuen Richtlinien sollen Verfahren beschleunigen und schnellere Abschiebungen ermöglichen. Zudem soll die Reform verhindern, dass Schutzsuchende unerlaubt innerhalb der EU weiterreisen. Ein neuer Solidaritätsmechanismus sieht vor, dass andere Mitgliedstaaten stark belastete Länder wie Griechenland oder Italien unterstützen. Sie sollen unter anderem Geflüchtete aufnehmen oder Geld zahlen. Die Bundesregierung will nach dem Auslaufen des Tankrabatts Ende Juni erst einmal keine neuen Maßnahmen auflegen. Das hat der Vizechef der Unionsfraktion im Bundestag, Sepp Müller, bekräftigt. Er sagte dem MDR, man habe aber mehrere Möglichkeiten vorbereitet, bei Preissprüngen schnell zu reagieren. Sachsens Wirtschaftsminister Dirk Panther forderte, Unternehmen und Pendler nach dem Ende des Tankrabatts langfristig zu entlasten. Er schlug unter anderem vor, betriebliche Mobilitätskosten bei der Steuer stärker anzurechnen. Der Bundestag berät heute erstmals über das Sparpaket bei den Gesundheitsausgaben. Bundesgesundheitsministerin Nina Wagen will mit dem Gesetzentwurf verhindern, dass die Beiträge für Versicherte und Arbeitgeber weiter steigen. Geplant sind Kürzungen bei Kliniken, Ärztehonoraren und Pharmafirmen. Außerdem sollen Patienten mehr für Medikamente zuzahlen. Wagen zeigte sich vor der Debatte verhandlungsbereit. Sie forderte in den Funke-Zeitungen aber Gegenvorschläge, um die Finanzlücke in der gesetzlichen Krankenversicherung zu schließen. In der Golfregion hat es in der Nacht keine neuen Angriffe gegeben. Zuvor hatte US-Präsident Donald Trump einmal mehr verkündet, dass eine, so wörtlich, großartige Vereinbarung mit dem Iran erzielt worden sei. In Kürze werde bekannt gegeben, wann und wo ein Abkommen unterzeichnet werde. Die iranische Führung dementierte die Darstellung. Trump habe in den vergangenen Monaten bereits 38 Mal eine bevorstehende Einigung verkündet. Das waren die Nachrichten. Das Wetter, die Temperaturen von 6 Uhr. Auf dem Brocken bedeckt 5 Grad, Chemnitz Regen 10, Dresden bedeckt 11 Grad, Eisenach Regen 10, Erfurt Regen 10, Fichtelberg Regen 5 Grad. Gera Regen 10, Görlitz stark bewölkt 9 Grad, Halle Regen 12, Leipzig Regen 12 Grad, Magdeburg bedeckt 12, in Meiningen stark bewölkt 10 Grad. Heute zeitweise Regen, im Osten anfangs noch Sonne, 10 bis 20 Grad, mäßiger und böiger Wind. Morgen wechselnd bewölkt und einzelne Schauer, später auch Auflockerungen, 18 bis 22 Grad, weiterhin windig. MDR Verkehrsdienst, A2 Richtung Berlin zwischen Allerengersleben und Alsleben stockt der Verkehr an einer Baustelle. A38 Richtung Leipzig zwischen Breitenworbis und Bleicherode eine Ölspur auf der rechten Spur. Die A38 Göttingen-Leipzig ist zwischen Eilstedt und Eisleben in beiden Richtungen wegen Bergungsarbeiten voraussichtlich noch bis zum Mittag gesperrt. Stau auf der Umfahrung über Eilstedt und Klein-Osterhausen. Soweit der Verkehrsdienst, 7.04 Uhr.
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3: Mit André Sittner, schön, dass Sie bei uns sind. Und das hier sind die Berliner Barocksolisten unter Leitung von Reinhard Göbel mit dem dritten Satz Allegro assai aus der Sinfonie Nummer 8 in G-Dur von Johann Philipp Kirnberger.

Die Berliner Barocksolisten unter Reinhard Köbel waren das mit dem dritten Satz Allegro Assai aus der Symphonie Nummer 8 in G-Dur von dem aus Saalfeld in Thüringen stammenden Johann Philipp Kirnberger, der ja sein Leben als Kapellmeister am preußischen Hof beschloss, soll ein großer Bach-Verehrer gewesen sein. Kirnberger, obwohl eine tatsächliche Schülerschaft nicht belegt ist, er war zwar 1741 mal kurz in Leipzig, ob er dabei auch Bach kennengelernt hat und möglicherweise auch ein paar Stunden Unterricht bei ihm hatte, das weiß man nicht genau. Auf alle Fälle, das mit dem Verehren von Bach, das scheint wohl zu stimmen, denn Karl Friedrich Zelter schreibt in seinem Briefwechsel mit Goethe von einer Anekdote, dass Kirnberger einem Leipziger Kaufmann Prügel angedroht habe, weil der sich über ein Bachbild in der Wohnung Kirnbergers lustig gemacht habe. So viel vielleicht dazu. Sie hören MDR Klassik, um Bach geht's nämlich auch gleich hier bei uns, und zwar ums Bachfest. Da haben wir ja vorgestern mit Intendant Michael Maul schon drüber gesprochen. Ein besonderes Projekt, es ist wieder ein Bach-Kantaten-Projekt, und zwar die Top 50 Bach-Kantaten. Was sich dahinter verbirgt, das erzählen wir Ihnen gleich.

Die Wiener Philharmoniker spielten hier aus dem Streichquartett von Giuseppe Verdi in der Orchesterfassung sozusagen das Prestissimo, den dritten Satz. Und damit haben wir es 7.10 Uhr und wir schauen nach Leipzig. Dort läuft seit gestern das Bachfest und ein besonderes Projekt ist ein Bach-Kantatenprojekt. Rund 200 Kantaten hat ja Johann Sebastian Bach für die Gottesdienste in den Leipziger Hauptkirchen komponiert. Welche aber muss man vielleicht unbedingt kennen, beziehungsweise welche davon sind die besten oder die besonders gelungenen? Eine Frage, die eigentlich kaum zu beantworten ist, aber das Bachfest in Leipzig versucht es dennoch, denn es hat die Top 50 Bach-Kantaten für sich zumindest ermittelt. Hintergründe dazu von Klaus Fischer.

0: Eine der ersten Kantaten von Bach, komponiert in Mühlhausen. Gehört sie zu den Top 50? Oder diese, komponiert in Weimar? Oder die, entstanden zu Pfingsten in Leipzig? Oder die, ebenfalls in Leipzig entstanden?
1: Das Stück hat es in die Top 50 geschafft,
0: erzählt der Intendant des Bachfestes und Erfinder der Aktion Michael Maul.
1: Natürlich gibt es so eine Handvoll Stücke, wo ich auch vorher einen großen Betrag verwettet hätte, dass die irgendwie dabei sind. Aber insgesamt muss ich sagen, also die Stücke, die am Ende ganz, ganz vorne stehen, so viel sei verraten, es sind nicht unbedingt die ganz großen, ganz lauten, ganz viel Dur-Kantaten, sondern es sind doch eher die Stücke, würde ich sagen, wo es ums Existenzielle geht.
0: Vor etwa 2 Jahren hat Michael Maul über die Internetseite des Leipziger Bach-Archivs die Nutzerinnen und Nutzer dazu aufgerufen, die persönlichen Top 10 der Bach-Kantaten anzugeben. Rund 8000 Bach-Begeisterte haben mitgemacht.
1: Die spiegeln eigentlich ziemlich genau unser Bachfestpublikum wider. Der ganze Globus, also ich habe jetzt die Länder nicht gezählt, aber es waren bestimmt 30 oder 40. Wieder ein großes Schwergewicht. Amerika, viele Deutsche, aber auch Australier, Japaner. Also ich würde schon sagen, das Ergebnis ist bemerkenswert repräsentativ.
0: Die Auswertung der 8000 Stimmabgaben war anspruchsvoll, sagt Michael Maul augenzwinkernd. Sie hat etliche Wochen gedauert.
1: Wir haben das gewertet wie beim Eurovision Song Contest. Also der persönliche Platz 1 bekam 12 Punkte, Platz 2 10, Platz 3 8 und so weiter. Großartige Künstler, und zwar die besten, die man haben kann, haben uns versprochen, sie fügen sich dem Ergebnis des Votings. Und jetzt werden wir also in 12 Konzerten gnadenlos diese Hitparade runterspielen, von Platz 50 auf Platz 1.
0: Das Ergebnis bleibt geheim bis zum Beginn des jeweiligen Konzerts.
1: Wie sich das für eine Hitparade gehört, Spannung bis zuletzt, will heißen, die Leute erfahren immer erst in den Kirchen, welche Stücke denn jetzt nun eigentlich welcher Platz sind.
0: Die Interpreten sind, wie Michael Maul betont, die Besten auf dem Gebiet der Kantateninterpretation.
1: Jeweils 2 Konzerte macht Philipp Herrewege und sein Collegium Vocale Gent. 2 Konzerte macht Jonel Gardiner mit seinem Constellation Orchestra and Choir, Ton Koopman Amsterdam Baroque, die Bachstiftung St. Gallen, Vox Luminis und die Geschinger Kantorei unter Rademann. Also das ist schon die absolute Creme de la Creme. Der Einzige, der in diesem Jahr vielleicht nicht dabei ist, ist Masaki Suzuki. Der konnte schlichtweg nicht. Den holen wir dann beim nächsten Mal.
0: Erfahrungen mit Bachs Kantaten haben alle erwähnten Dirigenten gemacht. John Elliott Gardiner und Ton Koopman haben jeweils sogar sämtliche eingespielt. In den Top 50 Konzerten wird jeder Kantate eine Motette vorgeschaltet, erzählt Michael Maul.
1: Die Stücke habe ich rausgesucht, die gewissermaßen inhaltlich zur neuen Kantate hinführen. Das sind dann auch keine Stücke von Bach, sondern in aller Regel von Schütz und von Schein. Und auf diese Weise, glaube ich, hat man die Chance, erstmal das Ohr zu reinigen nach einer Kantate und sich schon mal inhaltlich auf das neue Stück einzustellen.
0: Die Aktion Top 50 Bach-Kantaten hat übrigens, das ist heutzutage ja durchaus wichtig, einen nachhaltigen Aspekt. Denn am Ende können Bach-Fans in aller Welt, auch wenn sie bei den Konzerten in Leipzig nicht dabei sein können, das Ergebnis der Hitparade via CD-Player oder Streaming-Dienst nachvollziehen.
2: Also eine durchaus rekordverdächtige Aktion, dieser Zyklus Bach-Kantaten Top 50 im Bachfest Leipzig, berichtet drüber hat Klaus Fischer.

0: Beim Bachfest in diesem Jahr sind sie nicht dabei, aber bei den Bachwochen waren sie dabei. Lars Ulrik Mortensen und sein Concerto Kopenhagen waren das mit der Sinfonia aus der Kantate Geist und Seele wird verwirret. Werkeverzeichnis 35 von Johann Sebastian Bach. Das ist eine Kantate, die dabei ist bei den Top 50 Bach-Kantaten bei diesem Projekt im Rahmen des Leipziger Bachfestes. Und erleben können Sie diese Kantate am Sonntag, dem 14. Juni zwischen 16 und 18. 18 Uhr im Konzert in der Thomaskirche in Leipzig und dann in einer Aufführung mit den Preisträgern der Bach-Medaille des diesjährigen Jahres, der Johann Sebastian Orchester und Chor, der Johann Sebastian Bach Stiftung St. Gallen unter Leitung von Rudolf Lutz, und die Solistin wird die Sopranistin Mirjam Feuersinger sein. Sören, MDR Klassik, 7.22 Uhr haben wir es und wir kommen zu diesem.
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0: Und da hat Thomas Spindler die Neuigkeiten unter anderem vom DAX und von dem spektakulären Börsengang von SpaceX.
2: Keine Angriffe gegen Iran, stattdessen ein baldiges Friedensabkommen. Die erneute Kehrtwende von US-Präsident Trump beflügelt die Aktienmärkte. Obwohl die Regierung in Teheran erklärt, es sei noch keine endgültige Entscheidung gefallen. Die Wall Street vermeldete gestern trotzdem die größten Tagesgewinne seit Anfang April. Die Leitbörse Dow Jones legte um beinahe 2% zu. Die Technologiebörse Nasdaq gewann sogar 2,5%. In Asien setzt sich aktuell die euphorische Stimmung fort. In Tokio steigt der Nikkei um rund 4%. Das ist ein ideales Umfeld für den heutigen Börsengang von Elon Musks Raumfahrtunternehmen SpaceX. Nach Eröffnung der New Yorker Börse um 15.30 Uhr unserer Zeit wird die Aktie zum ersten Mal gehandelt. Musk will damit bis zu 86 Milliarden Dollar einsammeln. Der bisher mit Abstand größte Börsengang der Welt. Fast ein Vierteljahrhundert nach Gründung von SpaceX dürfte Musk damit vom Milliardär zum Billionär werden. Insgesamt soll der Konzern fast 1,8 Billionen Dollar wert sein. Es ist eine Wette auf künftige Geschäfte. Bislang schreibt SpaceX noch rote Zahlen. Auf Gewinne können die Anleger auch zum Handelsstart an der Frankfurter Börse hoffen. Der DAX dürfte mit einem kräftigen Plus in den letzten Handelstag der Woche starten.
0: Thomas Spindler war das mit dem Ausblick auf den Börsentag.

Hune Haag, mit eben Marimba und Harfe. Das trägt sich dann auch im Namen ein. Und gespielt haben sie ja das Tambourin von François-Joseph Gossec. Und damit haben wir es 7.25 Uhr. Und bis halb gibt's hier noch das Mozarteum Orchester Salzburg und Sophie Dervaux, die französische Fagottistin, mit dem dritten Satz, dem Rondo aus dem Fagottkonzert F-Dur von Johann Nepomuk Hummel.

0: Sophie Devaux und das Mozarteum Kammerorchester waren das. 2022 haben sie dieses gemeinsame Album herausgebracht, unter anderem mit diesem Fagottkonzert in F-Dur von Johann Nepomuk Hummel. Das war der dritte Satz raus, das Rondo. Damit haben wir es 7:30 Uhr.
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0: Und heute im Osten noch etwas Sonne, zumindest am Anfang des Tages. Ansonsten überwiegend dichte Wolken mit zeitweise Regen oder Nieselregen. Zum Abend gibt es dann wieder ein paar Auflockerungen. Das Ganze bei maximal 16 bis 20 Grad und teils mäßigem Südwestwind. Morgen wechselnd bis stark bewölkt, hier und da Schauer. Die Temperatur steigt etwas bei maximal 18 bis 22 Grad und weiterhin wögem Westwind. Der Sonntag ähnlich wechselhaft und windig mit einigen Schauern. Örtlich Gewitter dabei bei maximal 15 bis 20 Grad. Am Montag dann nur noch einzelne Schauer, ansonsten kaum Wetteränderung. Und der MDR-Verkehrsdienst meldet Folgendes. Die A2 Richtung Berlin zwischen Allerhingersleben und Alsleben stockender Verkehr an einer Baustelle. Auf der A9 Richtung Berlin ist die Abfahrt Eisenberg wegen Bauarbeiten bis ca. 9 Uhr gesperrt. Die A38 Göttingen-Leipzig bleibt zwischen Altstädt und Alsleben in beiden Richtungen wegen Bergungs- und Reinigungsarbeiten voraussichtlich noch bis zum Mittag gesperrt. Dadurch Stau auf der Umfahrung über Altstädt und Klein-Osterhausen. Vorsicht im Salzlandkreis zwischen Stassfurt und Förderstedt. Hier sind Pferde auf der Fahrbahn und geblitzt wird auf der A2 Richtung Berlin zwischen Allerhingersleben und Alsleben, auf der A36 Richtung Braunschweig in Höhe Wernigerode Nord und auf der A38 Richtung Göttingen zwischen Bleicherode und Breitenworbis. Soweit die Meldungen. Fahren Sie bald vorsichtig und kommen Sie gut an. Die Zeit 7:32 Uhr wird's.
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Bruno de Lepeler war hier der Solo-Cellist in diesem dritten Satz, dem Allegro Manantropo aus der Sinfonia Concertante, wo ja eigentlich die Solo-Instrumente mehr oder weniger gleichberechtigt sind. Oboe-Solo ist dabei, Violine-Solo, Violoncello eben im dritten Satz besonders hervortreten, zwei Oboen, zwei Hörnerstreicher und Basso Continuo. Und gespielt haben hier neben Bruno de Lepeler die Berliner Barock-Solisten, und das waren unter anderem Christoph Hartmann Oboe, Christoph Polonek Violine und Christoph Polonek Violine. So, und der hat auch die Leitung. Sie hören MDR Klassik, 7.37 Uhr ist es, und das hier ist Musik von Percy Aldrich Grainger.

0: David Nuttall und Richard Markham hier am Klavier mit The Lost Lady Found, diesem englischen Dance Folk Song für zwei Klaviere bearbeitet von Percy Aldrich Granger. Und damit haben wir es 7.40 Uhr.
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0: Der Komponist Ernest Chausson ist ein Grenzgänger zwischen Wagner-Begeisterung und französischer Eleganz, zwischen Spätromantik und Moderne. Renaud Capuçon hat ihm nun ein neues Album gewidmet. Zu hören sind unter anderem das Bohème für Violine und Orchester mit den Brüsseler Philharmonikern unter Stéphane Deneuve und das Konzert für Violine, Klavier und Streichquartett gemeinsam mit dem Quatuor Eben und Nicolas Angelitsch am Klavier. Markus Kroll hat sich das Ganze für uns angehört.
2: Das Interessanteste passiert doch oft dort, wo sich etwas nicht eindeutig festlegen lässt. Ernest Chausson ist so ein Komponist, der in keine Schublade passt. Man spürt bei ihm noch ein spätromantisches Feuer, das oft, kurz bevor die Hütte brennt, von atmosphärischen Klangflächen abgelöst wird. Chausson interessiert sich weniger für die klare Linie als für das, was dazwischen liegt, das Unvorhersehbare und Schwebezustände. Das hört man gleich zu Beginn seines Poems für Violine und Orchester. Der Geiger Renaud Capuçon spürt diese besonderen atmosphärischen Momente auf. Er tastet die Musik ab. Er schwelgt wenig, sondern erzählt.

Chausson hat ein Konzertstück geschrieben, das bis heute in seiner Besetzung einmalig ist. Ein genialer Einfall. Violine und Klavier treffen auf Streichquartett. Kammermusik wird hier zum Experimentierfeld und die Chemie dieser Musiker macht etwas ganz Besonderes daraus. Der Pianist Nicolas Angelich spielt mit einer Mischung aus Kraft und Gelassenheit. Das Quatuor Band bringt Drive und einen Hauch Risiko rein und Renaud Capuçon setzt darüber seinen leuchtenden Klang. Nie geschniegelt schön, sondern ganz direkt. So entsteht ein Zusammenspiel, das erstaunlich frei wirkt, fast so, als würde die Musik im Moment erfunden.

Chansons Musik lebt von Übergängen, von Zuständen, bei denen man nicht so recht weiß, wohin es gehen soll. Das ist ungemein spannend und erfrischend. Und genau das nehmen Capuçon, Angelich und das Quatuor Ibane ernst. Sie glätten nichts und sie schließen nichts. Vielleicht liegt genau darin das Geheimnis dieser Musik.

Markus Kroll über das Album Ernest Chausson, Bohème Concert von Renaud Cabezon. Erschienen ist es beim Label Erato.

Renaud Capuçon und das Quartier Eben war das mit Musik von Ernest Chausson. Das war der zweite Satz, die Sicilienne aus dem Konzert für Violine, Klavier und Streichquartett in Duo Opus 21 vom neuen Album Bohème Concert, gerade rausgekommen bei Erato. Sie hören MDR Klassik und das hier ist Musik aus der Barockzeit vom hannoverschen Hofkapellmeister Agostino Stefani. Der war ja längere Zeit in Vergessenheit geraten. Unter anderem ist es Cecilia Bartoli zu verdanken, dass man ihn mehr oder weniger wiederentdeckt hat. Hier wird er gespielt von den Sonatori della Gioiosa Marca. Das ist ein Ausschnitt aus der Suite Heinrich der Löwe, Enrico Leone.

0: Musik noch ganz im französischen Barockstil. Das wandelte sich ja dann hin zum italienischen. Aber hier war noch der Hof von Versailles das große Vorbild für diese Suite Enrico Leone von Agostino Stefani, hier gespielt von den Sonatori della Gioiosa Marca. Sie hören MDR Klassik, 7.51 Uhr haben wir es.
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0: Die Thüringer Adjuvantentage, ist ein Musikfest, das jedes Jahr die kleineren Orte in Thüringen verzaubert, denn diese Adjuvanten, die Helfer des Kantors mit Instrumenten und Gesang, die gab es nur auf dem Land und da gibt es sie auch heute noch in Kirchenchören und Laienorchestern. Diesmal werden die Adjuvantentage in Langewiesen, Gehren, Großbreitenbach und Umgebung gefeiert. Projektleiter Elias Wöllner sagt, das Schöne sei, dass es ein Musikfestival für alle ist.
2: Das heißt, jeder kann mitmachen, spontan vorbeikommen, mitsingen, mitmusizieren. Aber wir haben auch verschiedene Ensembles aus der Region, die ihr Programm schon länger einstudieren und dann aufführen werden. Zum Beispiel den Rennsteigchor, den Kantatenchor in Arnstadt, verschiedene Posaunenchöre oder auch einen Chor aus der staatlichen Gemeinschaftsschule in Großbreitenbach.
0: Aber es sind auch Profis dabei, zum Beispiel beim großen Festkonzert in Großbreitenbach. Dort war ein alter Notenbestand von Adjuvanten gefunden und gesichert worden, so Projektleiter Elias Wöllner.
2: Wir werden jetzt eine Auswahl dieser Werke im Festkonzert erstmals wieder zu Gehör bringen. Das machen natürlich nicht wir, sondern die Capella Jenensis und das Vokalquartett Elbgut. Die werden diese Musik zur Aufführung bringen und das Thüringische Landesmusikarchiv wird auch originale Noten aus dem 18. Jahrhundert zeigen.
0: Die Thüringer Adjuvantentage beginnen heute in Böhlen. Am Samstag folgt dann eine Kirchentour nach Gillersdorf, Möhrenbach und Neustadt am Rennsteig. Einen musikalischen Nachmittag bietet die Kirchgemeinde in Langewiesen an. Samstagabend geht's nach Gehren zum Chorkonzert. Und am Sonntag ist das Adjuvantenfest dann in Großbreitenbach. Programme und Informationen finden Sie auch im Netz unter adjuvantentage.de. Heute zwischen 15 und 19 Uhr wird Leipzig erneut zur Bühne eines außergewöhnlichen musikalischen Protests. Ein sogenannter Protestflügel zieht da im Rahmen des Bachfestes bereits zum dritten Mal quer durch die Stadt. Dieses Jahr unter dem Motto Musik trifft Engagement. Dabei wird ein Konzertflügel per Hand durch den öffentlichen Raum bewegt und unterwegs bespielt. Entlang der Route machen die beteiligten Initiativen auf konkrete Forderungen für eine lebenswerte und klimaresiliente Stadt aufmerksam. Ziel des musikalischen Umzugs ist die Marktbühne des Leipziger Bachfestes auf dem Alten Markt. Und die Deutsche Listgesellschaft e.V. möchte in 3 Jahren ein Denkmal für Franz Liszt und Richard Wagner in Weimar errichten. Unter dem Titel Liszts Traum soll auf dem Rasenstück vor dem Stadtpalais Altenburg, Franz Liszts langjährigem Wohn- und Wirkungsort, ein bis zu 4 Meter hohes Erinnerungsmomentum aufgestellt werden. Der steckbrieflich gesuchte Richard Wagner flüchtete ja 1849 aus Dresden. Liszt half ihm dabei unterzutauchen und sich ins Ausland abzusetzen. Und gestern wurde vor dem Stadtpalais Altenburg schon ein Schild enthüllt, das auf das Vorhaben hinweist.
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0: Das Klavierduo Genova und Dimitrov war das hier mit der Nummer 3 aus den Bildern aus Süden, den 4 Fantasiestücken für Klavier Opus 86 von Langzeitgewandhauskapellmeister Karl Reinecke. Die Gondoliere haben wir hier gehört. In der kommenden Stunde hier bei MDR Klassik ein Blick nach Halle. Da wird heute der Händel-Preis verliehen an einen, von dem man dachte, er hätte ihn schon längst. Den Telemann-Preis hatte schon seit 2008. Nun kommt also der Händel Preis heute auch noch dazu. René Jacobs wird da geehrt für seine Verdienste in Sachen alter Musik und historischer Aufführungspraxis.
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3: Um 8 Uhr mit Susanne Lemke. Bei der Fußball-Weltmeisterschaft hat Mexiko das Eröffnungsspiel gewonnen. Der Co-Gastgeber setzte sich im Aztekenstadion von Mexiko-Stadt mit 2:0 gegen Südafrika durch. Außerdem siegte Südkorea gegen Tschechien mit 2:1. Die WM war am Abend mit einer Show eröffnet worden. Das Turnier findet neben Mexiko in den USA und Kanada statt. Zum ersten Mal nehmen 48 Nationen teil, bislang waren es 32. Deutschland bestreitet sein erstes Spiel am Sonntag gegen Curaçao. Die Leipziger Grünen-Bundestagsabgeordnete Paula Pichotta fordert schärfere Preisregeln für Medikamente. Sie sagte dem MDR, Arzneimittel kosteten heute teilweise doppelt so viel wie in den 2010er Jahren. Pichotta kritisierte zudem den hohen Druck aus der Pharmalobby. Der Bundestag berät am Vormittag erstmals über ein Sparpaket bei den Gesundheitsausgaben. Geplant sind Kürzungen bei Pharmafirmen, Kliniken und Ärztehonoraren. Bundesgesundheitsministerin Nina Wagen will mit dem Gesetzentwurf verhindern, dass die Beiträge für gesetzlich Versicherte und Arbeitgeber weiter steigen. Die Bundesregierung will nach dem Auslaufen des Tankrabatts Ende Juni erst einmal keine neuen Maßnahmen auflegen. Das hat der Vizechef der Unionsfraktion im Bundestag, Sepp Müller, bekräftigt. Er sagte dem MDR, man habe aber mehrere Möglichkeiten vorbereitet, bei Preissprüngen schnell zu reagieren. Sachsens Wirtschaftsminister Dirk Panther forderte, Unternehmen und Pendler nach dem Ende des Tankrabatts langfristig zu entlasten. Er schlug unter anderem vor, betriebliche Mobilitätskosten bei der Steuer stärker anzurechnen. In der Europäischen Union gelten seit Mitternacht verschärfte Asylregeln. Die neuen Richtlinien sollen Verfahren beschleunigen und schnellere Abschiebungen ermöglichen. Zudem soll die Reform verhindern, dass Schutzsuchende unerlaubt innerhalb der EU weiterreisen. Ein neuer Solidaritätsmechanismus sieht vor, dass andere Mitgliedstaaten stark belastete Länder wie Griechenland oder Italien unterstützen. Sie sollen unter anderem Geflüchtete aufnehmen oder Geld zahlen. Die Regierungen der USA und des Iran machen weiterhin widersprüchliche Angaben zum Stand ihrer Verhandlungen. US-Präsident Donald Trump stellte erneut ein baldiges Grundsatzabkommen in Aussicht. Danach könnte es bereits am Wochenende unterzeichnet werden. Die iranische Führung dementierte diese Darstellung umgehend. Das Außenministerium in Teheran teilte mit, man habe bislang keine abschließende Entscheidung getroffen. Trump habe in den vergangenen Monaten bereits 38 Mal eine bevorstehende Einigung verkündet. Das waren die Nachrichten. Das Wetter, die Temperaturen von 7 Uhr. Auf dem Brocken bedeckt 5 Grad, Chemnitz Sprühregen 11, Dresden bedeckt 12 Grad, Eisenach Sprühregen 11, Erfurt bedeckt 11, Fichtelberg Regen 5 Grad, Gera Regen 11, Görlitz stark bewölkt 11 Grad, in Halle und Leipzig bedeckt bei 12 Grad, Magdeburg 13 und Meiningen bedeckt bei 10 Grad. Heute zeitweise Regen, im Osten anfangs noch Sonne, 15 bis 20 Grad, mäßiger und böiger Wind aus Südwest. Morgen einzelne Schauer, später auch Auflockerungen, 18 bis 22 Grad, weiterhin windig. MDR-Verkehrsdienst, A2 Richtung Berlin zwischen Thesen und Wolin, Stau nach Unfall, hier dauert es 10 Minuten länger. Vorsicht auf der A9 Richtung Berlin, zwischen Rudolfstein und Bad Lobenstein liegt eine Leitbarke auf der linken Spur. Auf der A9 Richtung Berlin ist die Abfahrt Eisenberg wegen Bauarbeiten bis ca. 9 Uhr gesperrt. Die A38 Göttingen-Leipzig ist zwischen Eichstätt und Eisleben in beiden Richtungen wegen Bergungsarbeiten noch bis zum Mittag gesperrt. Und Vorsicht auf der A38 Richtung Leipzig. Zwischen Querfurt und Scharfstedt liegt ein totes Reh auf der linken Fahrspur. Soweit der Verkehrsdienst, 8.04 Uhr.
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0: Mit André Sittner herzlich willkommen auch zu dieser Stunde und ich grüße Sie mit Musik von Leo Delibes.

Das war das Ensemble Les Siècles mit dem Walzer, dem ersten Akt aus dem Ballett Coppelia oder das Mädchen mit den Glasaugen von Leo Delib. Sön, MDR Klassik und gleich unser Blick ins Feuilleton mit Ulrike Thielmann und gegen Dreiviertel, da schauen wir nach Halle. Nun hat er auch endlich diesen Preis in der Tasche, beziehungsweise bekommt ihn heute. René Jacobs wird in Halle mit dem Händel-Preis geehrt. Auch das ein Thema bei uns in dieser Stunde. Das hier ist aber erstmal die Geigerin Eldbjørg Hemsing und das Arctic Philharmonic Orchestra unter Leitung von Christian Kluxen mit Filmmusik von James Newton Howard aus dem Streifen Hidden Life aus dem Jahr 2019.

0: Eldbjørg Hemsing und das Arctic Philharmonic Orchestra und der Christian Kluxen waren das. Mit dem Main Title Filmmusik war das zum Streifen Hidden Life aus dem Jahr 2019 von James Newton Howard. So ein MDR Klassik, 8.10 Uhr haben wir es.
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0: Und der Blick auf die Kulturseiten kommt heute von Ulrike Thielmann.
2: Die deutsche Erinnerungspolitik sorgt wieder einmal für Kontroversen. Grund dafür ist die Ankündigung, zwei Außenstellen der in Jerusalem ansässigen israelischen Holocaust-Gedenkstätte Yad Vashem in Deutschland zu eröffnen. In den nächsten 3 Jahren soll in München eine Bildungsstätte und in Leipzig eine Außenstelle entstehen. Die ersten Yad Vashem-Ableger außerhalb Israels, bilanziert heute das Feuilleton der Neuen Zürcher Zeitung. Nun ist es jedoch so, dass die Pläne auf Kritik stoßen. In seinem Kern nährt der Vorwurf die Angst, die neuen Holocaust-Gedenkstätten könnten in Deutschland Narrative der israelischen Regierung verbreiten. Die Neue Zürcher Zeitung führt aus. Prominente Vertreter der deutschen Gedenkkultur zweifeln daran, dass Yad Vashem die richtige Institution für diesen Auftrag ist. So schrieb der Deutsch-Israeli Meron Mendel, Direktor der Bildungsstätte Anne Frank im Spiegel, die Gedenkstätte sei direkt der israelischen Regierung unterstellt. Tatsächlich weist das israelische Yad Vashem-Gesetz aus dem Jahr 1953 die Gedenkstätte als staatliche Einrichtung aus, die unabhängig agiert. Der Vorsitzende wird allerdings von der israelischen Regierung ernannt. Der aktuelle Dani Dayan steht in dem Ruf, der umstrittenen Siedlerbewegung nahezustehen. Meron Mendel bezeichnet ihn als Hardliner. Auch der Leiter der Gedenkstätte des KZ Buchenwald, Jens Christian Wagner, zeigte sich skeptisch gegenüber den Außenstellen in Deutschland, listet die Neue Zürcher Zeitung auf. Seine Gedenkstätte versuche sich etwa, wenn es um die Sinnlosigkeit des Tötens gehe, affirmativer Deutungen zu enthalten. Die neuen Yad Vashem-Zentren werden sich in Deutschland unweigerlich auf andere Diskurse richten müssen als in Israel, fordert denn heute auch die Neue Zürcher Zeitung. Die Mitteldeutsche Zeitung schreibt heute, dass sich die Kulturszene in Sachsen-Anhalt um die Zukunft sorgt. In den vergangenen 10 Jahren hat die Staatskanzlei das Budget für die Kunst und Kultur im Land kräftig aufgestockt, flossen 2017 noch 121 Millionen Euro, sind es mittlerweile fast 193 Millionen Euro im Jahr. Sachsen-Anhalt hat in den vergangenen Jahren immer wieder mit seiner reichhaltigen Geschichte und zahlreichen Großveranstaltungen Werbung in eigener Sache gemacht. Sollte die AfD bald allein regieren, müssen viele Kultureinrichtungen bangen, befürchtet die Mitteldeutsche. Aber auch ohne sie in der Staatskanzlei stellt sich möglicherweise die Frage, was noch finanzierbar ist. Helene Fischer startete in Dresden ihre Stadiontour und schafft es heute gar ins Feuilleton der Süddeutschen Zeitung. Sie gibt dem Publikum, was die politischen Diskurse der Gegenwart nicht mehr bieten können, meint das Blatt. In zerrissenen Jeans um die Häuser ziehen, singt Helene Fischer mit einem Lächeln, das ihr nicht mal weit oben schwebend über den Publikumsköpfen aus dem Gesicht fällt. Um die Häuser ziehen, das kann ich mit keinem anderen. Man würde an dieser Stelle eigentlich gern fragen, schreibt die Süddeutsche, ob sie es nicht wenigstens mal mit jemand anderem versuchen wolle. Vielleicht ginge das ja doch. Aber man würde es nie wagen, weil es vom Prinzip her ein zu 100% begehrenswertes Universum ist, das man in diesem Konzert erlebt. Gar nicht mal die heile Welt der unbedingten bürgerlichen Erfüllung, sondern die eines unerschütterlichen Optimismus, der utopischen Idee von Zukunft, des Gottvertrauens in die irdische Liebe. Also genau das überdenkt die Süddeutsche, was die politischen Diskurse der Gegenwart, die wild ums Chaos herumredenden Talkshow-Runden und sonstigen Symptomträger den meisten nicht mehr bieten können.
0: Soweit der Blick ins Feuilleton von Ulrike Thielmann.
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0: Das Ensemble Il Pomodoro war das mit dem ersten Satz Allegro Molto aus der Sinfonie S-Dur, Köchelverzeichnis 16 von Wolfgang Amadeus Mozart. Das ist die allererste Sinfonie, die Wolfgang Amadeus Mozart geschrieben hat. Im Alter von 8 Jahren, 1764, weilte die Familie da in London. Wahrscheinlich wegen des schlechten Wetters waren sie alle krank. Besonders Vater Leopold hat es erwischt. Der konnte auch keine Lautstärke vertragen, musste ganz ruhig liegen und da durfte auch kein Klavier gespielt werden. Im Haus, so schreibt es zumindest das Nannerl, also die Schwester Anna Maria, in ihren Erinnerungen. Und der junge Wolfgang Amadeus, der hat sich da die Zeit vertrieben, indem er halt seine erste Sinfonie komponiert hat, die Sinfonie in S-Dur. Gerade gehört daraus den ersten Satz. Sie hören MDR Klassik, 8.22 Uhr ist es und wir schauen ein bisschen voraus auf den Abend hier bei uns im Programm.
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0: Und was erwartet uns da an diesem Abend? Das Gewandhausorchester unter Andres Nelsons präsentiert zwei russische Meisterwerke voller Dramatik und Ausdruckskraft. Juliana Avdejeva entfesselt im zweiten Klavierkonzert C-Moll Opus 18 von Sergei Rachmaninow die ganze Energie einer Komposition, die aus persönlicher Krise und neu gewonnener Kreativität geboren wurde. Im zweiten Teil entfaltet dann Dmitri Schostakowitschs 10. Sinfonie in E-Moll Opus 93 ihre unerschütterliche Kraft. 8 Jahre nach der riskanten 9. durchbricht Schostakowitsch da sein sinfonisches Schweigen und hinterlässt eine Sinfonie voller Spannung, Subtilität und seinem unverwechselbaren DSCH-Motiv, eine musikalische Signatur, die den Namen des Komponisten in Tönen buchstabiert. Mit diesem Programm war ja das Gewandhausorchester jetzt auch auf Fernostreise. Also heute Abend Sergei Rachmaninow, Klavierkonzert Nummer 2, C-Moll, Opus 18 und Dmitri Schostakowitsch, die Sinfonie Nummer 10 in E-Moll mit der Solistin Juliana Avdejeva ab 20.03 Uhr zu erleben hier im Programm von MDR Klassik.

Haben wir es auch nochmal gehört. Die Solistin des heutigen Konzertabends hier bei MDR Klassik, Juliana Avdejeva. Hier spielte sie Radoslav Spielmann, die eine kleine Mazurka für Klavier von ihm hier. Und weshalb haben wir hier noch Musik von der Schweriner Apothekerstochter und glänzenden Komponistin Emilie Meyer. Der vierte Satz aus ihrer Sinfonie Nummer 6 in E-Dur mit dem Philharmonischen Orchester Bremerhaven.

0: Das Philharmonieorchester Bremerhaven war das unter Mark Niemann mit dem vierten Satz, dem Finale aus der Sinfonie Nummer 6 in E-Dur von Emilie Meyer. Und damit haben wir es 8.30 Uhr.
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0: Und so sieht's dann heute aus. Meist dichte Wolken, zeitweise Regen und Nieselregen dabei. Die Höchstwerte bei 15 bis 20 Grad und mäßigem bis böigem Wind aus Südwest. Erst am Abend kann es mal ein bisschen auflockern. Die Nacht dann auch wieder stark bewölkt, gebietsweise mit schauerartigem Regen. Tiefstwerte dann zwischen 15 und 12 Grad bei teils weiter stark böigem Westwind. Morgen wechselnd bewölkt mit einzelnen Schauer, später auch Auflockerungen. Die Höchstwerte 18 bis 22 Grad und weiterhin windig. Am Sonntag ebenfalls weiterhin wechselhaft mit Schauern, örtlich Gewittern und leichtem Temperaturrückgang. Und der MDR Verkehrsdienst meldet Vorsicht auf der A2 Richtung Berlin. Zwischen Braunschweig Flughafen und Braunschweig Ost, hier liegen Plasteteile auf der Fahrbahn. A2 Richtung Berlin zwischen Thesen und Wollin. Stau hier nach einem Unfall, hier müssen Sie mit 15 Minuten mehr rechnen. Die A38 Göttingen-Leipzig bleibt zwischen Altstädt und Eisleben in beiden Richtungen wegen Bergungs- und Reinigungsarbeiten voraussichtlich noch bis zum Mittag gesperrt. Dadurch auch Stau auf der Umfahrung über Klein-Osterhausen. Vorsicht auf der A38 Richtung Leipzig zwischen Querfurt und Schafstedt. Hier liegt ein totes Reh auf der linken Fahrspur. Und geblitzt wird auf der A4 Richtung Dresden zwischen dem Dreieck Dresden-West und Dresden-Altstadt, auf der A38 Richtung Göttingen zwischen Bleicherode und Breitenworbis und auf der A71 Richtung Sangerhausen zwischen Oberhof und Gräfenroda. Soweit die Meldungen. Wenn Sie unterwegs sind, gute Fahrt, fahren Sie vorsichtig und kommen Sie gut an. Die Zeit 8.32 Uhr.
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Das slowakische Radiosymphonieorchester aus Bratislava mit dem in Töne gesetzten Stadtteil Londons Knightsbridge. Musik war das von Eric Coates aus der London Suite. Ich habe selber nicht so gute Erinnerungen an Knightsbridge. Das ist ja einer der teuersten Stadtteile Londons, auch einer der mundänsten durchaus. Und ich hatte gedacht, es wäre vielleicht eine gute Idee, dort zu übernachten. In der Nähe der Royal Albert Hall würde ich abends ins Konzert gehen wollte. Da hatte ich dann ein Zimmer von der Größe eines Badetuches, nur mit Waschbecken, Gemeinschaftsbad war auf dem Gang und das Ganze für sehr viel Geld, darf ich sagen. Sie hören MDR Klassik, 8.37 Uhr ist es und das hier ist die Broadside Band mit Musik aus dem frühen Barock.

0: Die Broadside Band hier bei MDR Klassik. Und wir schauen nach Haller an der Saale und könnten eigentlich fragen, wie bitte, der hat ihn noch nicht? Diese Frage war nämlich in den letzten Tagen häufiger zu hören, als bekannt wurde, dass der Händelpreis der Stadt Halle in diesem Jahr an René Jacobs verliehen wird. Der Belgier, ja weltweit als Sänger und Dirigent bekannt, feiert in diesem Oktober seinen 80. Geburtstag. Er gilt als Urgestein der alten Musik und eine ihrer vielleicht prägendsten Gestalten. Klaus Fischer mit einem Porträt des frisch gebackenen Preisträgers.
1: Händel hatte sehr viel Instinkt für das, was das Publikum liebte,
2: erzählt René Jacobs mit großer Begeisterung.
1: Die Opern hat er fast keine schwachen Momente. Das sind Stücke, die stundenlang dauern. Und dauernd zeigt er die größte Erfindung.
2: Beeindruckt ist René Jacobs auch von der Fülle der Werke, die Händel hinterlassen hat.
1: Er hat lange gelebt und er ist lange gesund geblieben, er hat lange komponiert und er hat immer, es wäre nicht richtig, um zu sagen, die neuesten Moden gefolgt, aber das neu Erworbene hat er assimiliert.
2: René Jacobs wurde im flämischen Gent geboren und stammt aus einem Handwerkerhaushalt. Erste musikalische Erfahrungen sammelte er als Chorknabe an der Kathedrale seiner Heimatstadt. Er studierte Philologie und machte nebenbei privat eine Gesangsausbildung. Als glühender Fan alter Musik ließ er sich bei einem absoluten Pionier der Szene, dem Engländer Alfred Della, zum Countertenor ausbilden. 1974 machte René Jacobs seine ersten Schallplattenaufnahmen, darunter auch eine italienische Kantate von Georg Friedrich Händel.
1: Das war mit berühmten Leuten, mit Gustav Leonhardt am Cembalo, Anne Bijlsma, Cello, Bartolt Kuiken spielt die Traversflöte.
2: Sie wurden alle Stars der Originalklangbewegung.

0: Interessant ist, dass man den jungen René Jacobs in den 1970er Jahren mit den Kastraten der Händelzeit verglichen hat. Er selbst hat aber immer betont, dass das falsch ist.
1: Natürlich möchte ich gerne mal hören, wie das damals geklungen hat und so ein guter Kastrat hören und so weiter. Aber es wäre unmenschlich, um zu verlangen, dass diese Barbarei wieder auflebt.
0: Unzählige Wiederaufführungen vergessener Musik aus der Zeit der Renaissance und vor allem des Barock hat der Countertenor René Jacobs aufgenommen, auf Schallplatte und weltweit im Radio. Und dabei längst nicht nur Werke von Georg Friedrich Händel. Es lohnt sich sehr, in diese umfangreiche Diskografie hineinzuhören.
2: Ich wäre sehr unglücklich, wenn man mich zwingen würde, nur mit einem Komponisten zu leben.
0: So erfüllt das erste Leben von René Jacobs als Sänger war, so erfüllt und vielgestaltig ist auch sein zweites als Dirigent.
2: Das Dirigieren ist immer mehr geworden, ohne dass ich das vorgesehen habe. Ich habe nie davon geträumt, irgendwie Dirigent zu werden.
0: Auch als Dirigent genießt René Jacobs inzwischen einen legendären Ruf. Er hat unter anderem mit dem Ensemble Concerto Köln und der Akademie für Alte Musik Berlin sowie dem Freiburger Barockorchester und dem Rias Kammerchor zusammengearbeitet. Etliche Jahre leitete er die Innsbrucker Festwochen für Alte Musik und die Barocktage an der Berliner Staatsoper unter den Linden. Und er hat sich in puncto Repertoire bis ins 19. Jahrhundert vorgearbeitet. Deshalb mag er auch den Begriff alte Musik, wie er heute verwendet wird, nicht.
2: Wenn man jetzt alles alte Musik nennen würde, auch Wagner und Stravinsky, weil der ist auch schon tot, dann wäre ich einverstanden.
0: Was aber für René Jacobs als Interpret unabdingbar ist, die historisch informierte Aufführungspraxis, an deren Einzug in die Konzertsäle der Welt er als Dirigent maßgeblichen Anteil hatte.
2: Ich glaube, dass die meisten sich jetzt einig sind, dass auf historische Instrumente, wenn gut gespielt, viel besser und viel lebendiger klingt.
3: Der diesjährige Träger des Händel-Preises der Stadt Halle, der belgische Dirigent René Jacobs, Klaus Fischer, hat ihn uns vorgestellt in diesem kleinen Porträt. Heute um 19 Uhr leitet René Jacobs das Kammerorchester Basel bei der konzertanten Aufführung von Händels Serenata Arci Galatea e Polifemo. Und danach wird er die Auszeichnung dann aus den Händen von Halles Oberbürgermeister Alexander Vogt entgegennehmen. Und die Laudatio wird übrigens Silke Leopold haben. Die Musikwissenschaftlerin ist ja selbst Händel-Preisträgerin. Sie erhielt den Preis im Jahr 2019.

0: Das war das Freiburger Barockorchester unter Leitung des neuen Händel-Preisträgers René Jacobs. Und im Jahr 2002 haben sie zusammen Händels Oper Rinaldo aufgenommen. Das war die Ouvertüre draus. Sören, MDR Klassik, 8.52 Uhr gleich.
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0: Und in diesem Fall das MDR Sinfonieorchester unter Leitung von Hans E. Zimmer mit der Ouvertüre zu einem Stück, das heute in der Oper Leipzig vorerst zum letzten Mal zu erleben sein wird, nämlich die Revolutionsoper Regina oder die Marodeure. Hier ist die Ouvertüre draus.

Das MDR-Sinfonieorchester in der Hans-Zimmer mit der Ouvertüre zur Oper Regina oder die Marodeure dieser Revolutionsoper von Albert Lortzing. Und im Lortzing-Jahr steht diese Oper, oder stand, muss man fast schon sagen, an der Oper Leipzig auf dem Programm, heute zum letzten Mal zu sehen. Heute Abend am Pult dann der Dirigent Konstantin Trinks, der das Werk in Leipzig mit aus der Taufe hof. Und ihn haben wir gesprochen, das Ganze dann bei uns in der kommenden Stunde hier bei MDR Kultur. 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
2: Um 9 Uhr mit Susanne Lemke. Der Bundestag befasst sich zur Stunde erstmals mit dem Sparpaket bei den Gesundheitsausgaben. Bundesgesundheitsministerin Nina Wagen will mit dem Gesetzentwurf verhindern, dass die Beiträge für Versicherte und Arbeitgeber weiter steigen. Patienten sollen mehr für Medikamente zuzahlen. Geplant sind Kürzungen bei Kliniken, Ärztehonoraren und Pharmafirmen. Die Leipziger Grünen Bundestagsabgeordnete Paula Pichotta fordert schärfere Preisregeln für Medikamente. Sie sagte dem MDR, Arzneimittel kosteten heute teilweise doppelt so viel wie in den 2010er Jahren. Bundesinnenminister Alexander Dobrindt hat das neue europäische Asylsystem als Meilenstein gewürdigt. Der CSU-Politiker sagte im ZDF-Morgenmagazin, jetzt gebe es ein funktionsfähiges und faires Regelwerk. Die Asylreform zielt darauf ab, dass weniger Asylsuchende nach Europa kommen. Dazu soll es unter anderem einheitliche Asylverfahren an den EU-Außengrenzen geben. Kritik kommt von Menschenrechtsorganisationen, diese wies Dobrindt zurück. Die Bundesregierung will nach dem Auslaufen des Tankrabatts Ende Juni erst einmal keine neuen Maßnahmen auflegen. Das hat der Vizechef der Unionsfraktion im Bundestag, Sepp Müller, bekräftigt. Er sagte dem MDR, man habe aber mehrere Möglichkeiten vorbereitet, bei Preissprüngen schnell zu reagieren. Sachsens Wirtschaftsminister Dirk Panther forderte, Unternehmen und Pendler nach dem Ende des Tankrabatts langfristig zu entlasten. Er schlug unter anderem vor, betriebliche Mobilitätskosten bei der Steuer stärker anzurechnen. Die Regierungen der USA und des Iran machen weiterhin widersprüchliche Angaben zum Stand ihrer Verhandlungen. US-Präsident Donald Trump stellte erneut ein baldiges Grundsatzabkommen in Aussicht. Danach könnte es bereits am Wochenende unterzeichnet werden. Die iranische Führung dementierte diese Darstellung umgehend. Das Außenministerium in Teheran teilte mit, man habe bislang keine abschließende Entscheidung getroffen. Trump habe in den vergangenen Monaten bereits 38 Mal eine bevorstehende Einigung verkündet. Mexiko und Südkorea sind erfolgreich in die Fußball-Weltmeisterschaft gestartet. Südkorea setzte sich gegen Tschechien mit 2:1 durch. Mexiko besiegte Südafrika im Eröffnungsspiel mit 2:0. Vor dem Stadion gab es Ausschreitungen. Während des Spiels wollten sich etwa 2000 Demonstranten Zugang zum Stadion verschaffen. Die Polizei setzte Tränengas und Schlagstöcke ein. Die Protestierenden forderten Gerechtigkeit für Opfer von Drogenkartellen in Mexiko. Das waren die Nachrichten. Das Wetter, die Temperaturen von 8 Uhr, auf dem Brocken bedeckt 6 Grad, Chemnitz Regen 11, Dresden stark bewölkt 13 Grad, Eisenach Regen 11, Erfurt bedeckt 12, Fichte Bergnebel 5 Grad, Gera Regen 11, Görlitz bedeckt 12, Halle bedeckt 13, Leipzig bedeckt 13, Magdeburg bedeckt 13, Meiningen Sprühregen bei 10 Grad. Heute zeitweise Regen, im Osten anfangs noch Sonne, 15 bis 20 Grad, mäßiger und böiger Wind. Morgen einzelne Schauer, später auch Auflockerungen, 18 bis 22 Grad, weiterhin windig. MDR Verkehrsdienst. A2 Richtung Berlin zwischen Allerlingersleben und Alsleben, stockender Verkehr an einer Baustelle, hier dauert es 10 Minuten länger. A2 Richtung Berlin zwischen Thesen und Wollin, stockender Verkehr nach einem Unfall, 10 Minuten Verzögerung. Die A9 Richtung Berlin ist zwischen Wiedemar und Halle wegen eines brennenden LKW gesperrt. Die A38 Göttingen-Leipzig ist zwischen Eichstätt und Eisleben in beiden Richtungen wegen Bergungsarbeiten voraussichtlich noch bis zum Mittag gesperrt. Stau auf der Umfahrung über Klein-Osterhausen. Soweit der Verkehrsdienst, 9.04 Uhr.
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3: Mit Musik von Johann Sebastian Bach und in diesem Falle mit den Taverna Players London.

Ja, klingt wie das erste brandenburgische Konzert, ist aber doch was anderes und auch ein bisschen verfeinert noch, wenn man möchte. Das war nämlich die Sinfonia Concerto G-Dur zur Kantate Ich liebe den Höchsten von ganzem Gemüte, Bachwerke Verzeichnis 174 von Johann Sebastian Bach. Die Kantate ist entstanden zum Pfingstmontag des Jahres 1729 in Leipzig und bedient hatte sich dabei für die Sinfonia, wie gesagt, bei seinem brandenburgischen Konzert. Hier gespielt diese Sinfonia von den Taverna Players London unter Andrew Parrott. Sirn MDR Klassik, bei uns geht's nicht gleich nicht um Johann Sebastian Bach, sondern um Albert Lortzing. Wir haben ja Lortzing-Jahr in diesem Jahr und in Leipzig kam deswegen seine Oper Regina auf den Spielplan und heute nun die letzte Vorstellung. Und wir stellen Ihnen mal den vor, der die musikalische Leitung des Ganzen hat, den Dirigenten Konstantin Trinks. Michael Ernst war mit ihm im Gespräch. Das Gespräch gibt's gleich bei uns.

0: Miguel Charaloy war das mit Musik von Jean Bosch, die Bassacay Serenade für Gitarre und Sie hören MDR Klassik. 9.14 Uhr haben wir's. Der Dirigent Konstantin Trinks ist in Leipzig ja kein Unbekannter. Eben erst hat er beim nach angeblich jahrelanger Vorbereitung die ganzen 10 Tagen über die Bühne gegangenen Kurzfestival der Oper Leipzig zu Ehren des 225. Geburtstages sowie des 175. Todestages von Albert Lortzing, dessen Oper Regina, einstudiert. Die steht nun nach lediglich 4 Aufführungen am heutigen 12. Juni nur noch einmal auf dem Spielplan des Hauses. Grund genug für Michael Ernst, den 1975 in Karlsruhe geborenen Musiker, mal zum Gespräch zu bitten.
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2: Konstantin Trinks, Sie gelten als vielseitig interessierter Maestro, haben sich aber insbesondere um Richard Wagners Schaffen verdient gemacht. Im Moment sind Sie zu einer kompletten Ringaufführung in Sofia. Sie haben den Holländer an der Semperoper Dresden geleitet, an der Oper Leipzig den Lohengrin, die Meistersinger sowie Siegfried. Mir persönlich ist zudem noch Ihr Lohengrin am Nationaltheater Prag in bester Erinnerung. Ja, und ein Wiedersehen gab es nun mit Lortzings selten gespielter Regina in Leipzig. Was, Konstantin Trinks, was hat Sie an dieser Oper gereizt?
3: Ja, bevor ich darauf antworte, noch eine andere Ergänzung zum Thema Wagner in Leipzig. Ich habe ja 2013 die Freude gehabt, mit dem Gewandhausorchester und Teilen des Ensembles auch der Leipziger Oper das Liebesverbot einzustudieren für Bayreuth. Die Produktion wurde später in Leipzig dann nachgespielt, allerdings habe ich sie dann dort nicht mehr dirigiert. Aber das war eine ganz wichtige Station für mich. Natürlich hat Wagner sich durch seine späteren Werke selbst in den Schatten gestellt. Und das gleiche Schicksal betrifft auch Zeitgenossen von Wagner. Dazu gehören Opernkomponisten wie Marschner, Spohr und natürlich auch Lortzing. Die erste Oper, die ich live gesehen habe, war der Wildschütz. Bis heute ist der Wildschütz auch meine Lieblingsoper von Lortzing. Der Wildschütz ist schon sehr genial. Und aufgrund dessen, dass der Tobias Wolf, der Leipziger Intendant, wusste, dass ich Lortzing sehr mag, kam er drauf zurück, wie wäre es denn mit was ganz anderem, mit Regina? Und sage ich, ja, sofort. Das ist ein Stück von Qualität und deswegen habe ich auch sofort Ja gesagt und habe dann später natürlich entdeckt, wie viel mehr da in dem Stück noch drinsteckt, als ich dachte.
2: Lortzing selbst hat seine Regina nie gehört. Die Uraufführung gab es erst 1899 in Berlin, wo sie stark verändert wurde. Die kritische Fassung dieser ursprünglichen Version, die wurde sogar erst 1998 in Gelsenkirchen uraufgeführt. Wie haben Sie sich dieser Partitur nun in Leipzig angenähert?
3: Also es ist ja toll, dass es diese kritische Ausgabe jetzt gibt, schon seit einigen Jahren, die auch dem Interpreten gewisse Freiheiten lässt. Ich habe mich als Interpret ernst genommen gefühlt, weil ich quasi selbst mündig Entscheidungen treffen konnte. Nun, wie habe ich mich dem Stück genähert, wie ich mich jedem Stück nähere? Ich studiere es erstmal. Meistens geht es vom Klavierauszug aus, durch Gespräche auch mit dem Regisseur natürlich. Und ich denke, die Fassung, die wir gefunden haben, ist sehr überzeugend. Ich finde auch die Dialoge, die hat der Bernd Mottl, unser Regisseur, sehr schön auf das Wesentliche reduziert, sodass der Abend eine gewisse Stringenz hat.
2: Das war jetzt schon ein kleiner Blick in die Werkstatt. Herr Trinks, gab es beim Partiturstudium und dann natürlich auch während der Proben Gewandhausorchester, Opernchor und Solisten. Gab es da Entdeckungen für Sie? Wo sind Ihrer Meinung nach vielleicht die Pluspunkte dieser Oper und wo möglicherweise auch Schattenseiten?
3: Also Entdeckungen sind einfach wahnsinnige Schönheiten, wie zum Beispiel das Quartett im zweiten Finale, also 3 Frauenstimmen und Tenor, ganz ungewöhnlich, fast ätherisch und enorm wirkungsvoll. Dann gibt es natürlich das obligatorische Trinklied für Männerchor und Solotenor, was auch witzig ist und prägnant geschrieben. Ich verstehe immer nicht, wie man über diese Qualitäten hinwegsehen kann, die dieser Mann als Opernkomponist tatsächlich hatte. Im Libretto könnte ich sagen, ja, an manchen Stellen so ein bisschen ungeschickt vielleicht, aber da gibt es schlimmere Fälle. Mir fällt dazu Oriente ein, ein Stück, was ich auch sehr liebe, aber wo der Text deutlich problematischer ist.
2: Bei Albert Lortzing ist es trotzdem manchmal schwer, die Musik losgelöst vom Inhalt zu betrachten. Stichwort Spieloper. Ja, wird die nicht immer noch ein bisschen unterschätzt, auch heute?
3: Rennen Sie bei mir offene Türen ein. Ich denke auch, absolut. Ich würde wahnsinnig gerne Zahn Zimmermann dirigieren, Wildschütz dirigieren, vielleicht sogar mal Hans Sachs. Meiner Meinung nach traut man den Stücken nicht genug zu. Man denkt, das ist irgendwie nicht mehr zeitgemäß. Da gibt es schon genug Stoff, der auch für uns heute, denke ich, noch reizvoll ist.
2: Ein Plädoyer für Albert Lortzing. Trotzdem, Herr Trinks, das Orchester bereitet ja mehr als nur den Klangteppich für die Szene. Wie sehr müssen Sie als Dirigent sich da in ein Inszenierungskonzept einfügen?
3: Das fiel mir jetzt in dem Fall überhaupt nicht schwer, weil der Bernd Mottl und ich beide haben eine große Liebe und Respekt für dieses Werk entwickelt. Uns beiden war wichtig, dass der Abend Tempo hat, dass es dramatische Spitzen gibt. Und der große Pluspunkt des Bühnenbilds, nämlich dass es ein geschlossener Raum ist, der die Stimmen sehr positiv verstärkt. Dieser positive Aspekt ist gleichzeitig der kleine negative Aspekt, dass die Sänger des Orchesters nicht ganz so gut hören können, weil die Stimmen einfach sehr präsent sind, auch auf der Bühne. Das war eine Herausforderung. Und da danke ich aber auch dem hervorragenden Opernchor der Oper Leipzig, der wirklich zum Gelingen der Produktion maßgeblich beigetragen hat.
2: Man könnte mit Lortzings Patriotismus, der just in Regina auch militant konnotiert ist, so seine Probleme haben. Wie ging es Ihnen damit just anderthalb Jahrhunderte nach diesen Aufbrüchen des Vormärz?
3: Wenn man es aus der Zeit heraus betrachtet, habe ich jetzt kein Problem damit. Militant würde ich nicht mal sagen. Das militante Element hat dann eher die Inszenierung reingebracht, einfach um uns ein bisschen wach zu rütteln. Aber man muss diese Kontraste zeigen, um auch die Fallhöhe zu haben zwischen dem Brutalen oder dem Negativen und dem Schönen und Erhabenen. Und insofern finde ich die Deutung, die der Bernd Mottl gefunden hat für den Schluss, absolut überzeugend und zeitgemäß für uns heute.
2: Die Oper Leipzig hat Ihnen ja ein vorzügliches Solistenensemble geboten, wenn wir zum Beispiel nur an die von Jacqueline Wagner gesungene Titelpartie denken. Wie zufrieden waren Sie, Konstantin Trinks, mit der Besetzung sowie natürlich auch mit dem Gewandhausorchester zu Leipzig?
3: Ja, mit der Jacqueline Wagner habe ich jetzt zum dritten Mal zusammengearbeitet und ich habe mich schon sehr darauf gefreut, dass man genau sie für diese Partie gewonnen hat, weil sie hat genug Stimme, um der Dramatik der Partie gerecht zu werden, aber auch das Lyrische, was in dem Stück eben auch von Bedeutung ist. Und das Gewandhausorchester ist natürlich eine Klasse für sich und das ist immer wieder ein Genuss, mit den Damen und Herren zu arbeiten.
2: Des Lobes voll. Und nun steht schon die zumindest vorerst letzte Aufführung dieser Regina an.

0: Kapellmeister vom alten Schlag, von dem ich wahnsinnig viel gelernt habe, dem ich aber auch Einblicke in die historische Aufführungspraxis verdanke. Insofern habe ich da eine gewisse stilistische Bandbreite auch gelernt von ihm. Er hat mir auch Gelegenheit gegeben, dass ich da schon praktische Erfahrungen sammeln konnte.
1: Lassen Sie uns zum Schluss des Gesprächs noch nach vorn schauen. Was sind Ihre nächsten musikalischen Vorhaben?
0: Also jetzt kommt die letzte Regina, danach noch ein Tannhäuser als Dessert quasi in Sofia. Und dann, worauf ich mich sehr freue, weil es ganz was Ungewöhnliches für mich ist, die Glagolitische Messe von Janáček in Prag.
1: Also in ganz Europa unterwegs. Konstantin Drings, dann haben Sie vielen Dank für das Gespräch. Alles Gute für Sie und all Ihre Pläne. Und toi, toi, toi natürlich für die nächste bzw. letzte Regina.
2: Michael Ernst war im Gespräch mit dem Dirigenten Konstantin Trinks, der die Regina an der Oper Leipzig dirigiert. Die Premiere gab es ja zu den Lotzing-Tagen Ende April. Und die nächste, vorerst letzte Aufführung, die gibt's heute Abend. Und Michael Ernst sprach mit dem Dirigenten, während der sich in Bulgarien aufhielt und an der Nationaloper von Sofia den kompletten Ring des Nibelungen von Richard Wagner aufzuführen.

Ja, Sie haben es gemerkt, ein bisschen Patina ist drauf auf dieser Aufnahme. Das war das Trinklied des Kilian mit dem Chor aus der Oper Regina von Albert Lortzinger, eine Aufnahme aus dem Jahr 1964 mit Hans-Peter Schwarzbach, Tenor, und dem Rundfunkchor Leipzig sowie dem großen Rundfunksinfonieorchester Leipzig unter Adolf Fritz Gull. Damals noch eine Studioproduktion, sowas gibt's heute gar nicht mehr. 9:27 Uhr haben wir's. Sie hören MDR Klassik und hier ist bis halb noch das Zürcher Kammerorchester mit dem Mozart-Zeitgenossen Leopold Goschenluch das Finale aus einer Sinfonie in A-Dur von ihm.

0: Das war das Zürcher Kammerorchester unter Howard Griffiths mit Musik von Leopold Koschelluch, das Finale aus der Sinfonie in A-Dur. Damit haben wir es, 9.30 Uhr.
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0: Und heute bleibt's bei meist dichten Wolken, zeitweise Regen und Nieselregen dabei. Die Höchstwerte heute 15 bis 20 Grad. Das Ganze bei mäßigem, mitunter auch böigem Wind aus Südwest. Die Nacht dann stark bewölkt, gebietsweise mit schauerartigem Regen. Die Tiefstwerte dann zwischen 15 und 12 Grad. Weiterhin stark böiger Westwind. Morgen wechselnd bewölkt mit einzelnen Schauern, später auch Auflockerungen. Die Höchstwerte dann 18 bis 22 Grad. Es bleibt auch da weiterhin windig. Und der Sonntag weiter wechselhaft mit Schauern, örtlich Gewittern und wieder leichtem Temperaturrückgang. Der Blick noch auf die Straßen, da sieht es momentan so aus. Vorsicht auf der A2 Richtung Hannover. Zwischen Magdeburg Zentrum und Magdeburg Kannenstieg, hier liegen Holzteile auf allen Fahrspuren. Die A2 Richtung Berlin zwischen Thesen und Wollin, stockender Verkehr nach einem Unfall, hier verlieren Sie 10 Minuten. Die A9 Richtung Berlin zwischen Wiedemar und Halle, hier ist die rechte Fahrspur wegen eines defekten LKWs gesperrt. Die A38 Richtung Leipzig bleibt zwischen Altstädt und Eisleben wegen Reinigungsarbeiten voraussichtlich noch bis Mittag gesperrt. Zurzeit Stau auf der Umfahrung über Klein-Osterhausen. In Richtung Göttingen ist die Fahrbahn inzwischen wieder frei. Die A72 Richtung Hof zwischen Hoftöben und dem Dreieck Bayerisches Vogtland. Hier ist die rechte Fahrspur durch einen defekten LKW blockiert. Und geblitzt wird auf der A4 Frankfurt Richtung Dresden zwischen dem Dreieck Dresden-West und Dresden-Altstadt. Auf der A9 Richtung Berlin am Schkeuditzer Kreuz in der Überfahrt zur A14 Richtung Dresden. Und auf der A71 Richtung Sangerhausen zwischen Oberhof und Gräfenroda. Soweit die Meldungen. Fahren Sie vorsichtig. Die Zeit 9.32 Uhr.
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Das war der Pas de Cymbale aus der Ballettsuite Caliroy von Cécile Chaminade hier mit dem Orchestre National de Metz. Und Sie hören MDR Klassik, 9.38 Uhr haben wir es. Das hier ist das Ensemble Clematis mit einem Ballo von Andreas Hammerschmidt. Ja.

0: Musik aus dem Film The Wife oder Die Ehefrau. Da geht es um einen Nobelpreisträger und seine Frau, gespielt von Glenn Close, die den eigentlichen Anteil an seinem Ruhm hat. Und die Musik zu diesem Film, die steuerte Jocelyn Pugh bei. Das war der Soundtrack dazu, gespielt vom Ensemble La Pietà. Und die Leitung sowie die Violine hatte Ine Angèle Dubeau. Sie hören MDR Klassik, 9.44 Uhr.
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0: Er war einer der großen, einer der führenden Komponisten der europäischen Avantgarde. George Ligeti mit experimentellen elektronischen Werken, mit seinem Konzept der Klangflächenkompositionen und immer wieder Gewohnheiten aufbrechenden Arbeiteten setzte er Maßstäbe. Tom Hartmann würdigt in unserem Blick in die Geschichte einen Ausnahmekomponisten, der heute vor 20 Jahren starb.

0: Melodien. Ein Werk aus dem Jahre 1971 von George Ligeti und eines, das bloßlegt, wie gerne beschrittene Pfade wieder verlassen hat. Es lohne nicht, dasselbe Experiment wiederzumachen, so der Komponist. Welchen Stellenwert die Melodien in seinem Schaffen einnehmen?
1: Melodien waren eine Art von Reaktion gegen meine eigene frühere Kompositionsart, nämlich jede Art von melodischer oder rhythmischer oder harmonischer Gestalt zu verwischen. In Melodien wollte ich eine große Menge von verschiedenartigen melodischen Abläufe, Melodien nicht im populären Sinn, sondern Melodien als selbstständige Stimmen, in eine gemeinsame Struktur einbauen.
0: Ligeti findet schon in jungen Jahren zur Musik. Erst passiv durch Schallplatte und Opernbesuche, dann aktiv durch intensives Üben am Klavier im Alter von 14 bis 17, zusätzlich angespornt durch den gleichfalls musizierenden Bruder. Zwar schwebt ihm eine Zukunft im naturwissenschaftlichen Bereich vor, aber das Komponieren fliegt ihm geradezu in die Tasten.
2: Ich habe Notenpapier gekauft, Bleistift und Radiergummi. Ja, vielleicht ein paar Monate habe ich schon geübt, mit 14,5 so ungefähr. Dann war ich sehr unter Einfluss von Grieg.
0: Ligeti wächst in Siebenbürgen auf, wohnt ab 1929 in Cluj. Seine Muttersprache ist Ungarisch. Cluj aber gerät 1940 von Rumänien nach Ungarn und unter dem Horthy-Regime darf der Sohn jüdischer Eltern an einer Universität weder Mathematik noch Physik studieren. Als Alternative bleibt ihm, sich an einem Konservatorium intensiv mit den Noten auseinanderzusetzen. 1944 muss er zum Zwangsarbeitsdienst, bald darauf kommen Vater und Bruder im KZ um. Nach dem Zweiten Weltkrieg widmet sich Ligeti wieder seiner Kunst. Sein künstlerischer Vater ist Beda Bartok, aber mit der Zeit versteht der junge Komponist diese Nähe als Umklammerung, von der er sich lösen muss. Eine wichtige Rolle dabei spielt die Lektüre von Theodor W. Adornos Philosophie der neuen Musik.
2: Und dann habe ich für mich klar gemacht, ich mache eine total eigenständige Musik, ich breche mit allem bisherigen. Das ging also leichter gesagt als gemacht. 1950 hatte ich die ersten Vorstellungen von der statischen, es wurde später Klangflächenmusik benannt, aber ich glaube, da hat Penderecki mehr dazu beigetragen als ich. Tschüss.

0: Das Problem? Im sozialistischen Ungarn, schreibt Ligeti, will er konsequent sein für die Schublade und nicht für den Konzertsaal. Mit seiner Herangehensweise hat er keine Chance.
1: Im kommunistischen System habe ich es nicht ausgehalten. Es gibt Leute, die sich leichter mit einer Situation, wo man ein Sklave ist, abfinden, die irgendwie sich arrangieren, sich zurückziehen ins Private oder die mitmachen, opportunistisch mitmachen oder gern mitmachen. Ich konnte mich mit keiner dieser Rollen abfinden.
0: Ligeti verlässt Ungarn kurz nach dem Volksaufstand von 1956 und entwickelt sich jenseits der Grenzen zu einem der wichtigsten, experimentierfreudigsten und namhaftesten Vertreter der zeitgenössischen Musik.
2: Vor 20 Jahren starb einer der Großen der europäischen musikalischen Avantgarde, György Ligeti. Tom Hartmann war das mit unserem Blick in die Geschichte. Und hier hören wir auch noch ein bisschen Musik von György Ligeti. Zwei Lieder für Chor a Cappella. Aishaka und Regel war das, oder ist das, mit dem MDR-Chor.

Musik von Judge Ligeti hier bei MDR Klassik. Das waren zwei Chorsätze für Chor a cappella, die Nacht und der Morgen, und gesungen hat hier der MDR-Chor unter Leitung von Howard Armen. Die Musik an diesem Morgen herausgesucht von Alexander Gosch. Ich bin André Sittner, sage an dieser Stelle danke fürs Zuhören. Tschüss, machen Sie es gut.

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2: Um 10 Uhr mit Susanne Lemke. Bundesgesundheitsministerin Nina Wagen hat im Bundestag für die Krankenkassenreform geworben. Die CDU-Politikerin sagte, das Sparpaket sei notwendig, ansonsten würde die Finanzlücke in der gesetzlichen Krankenversicherung im kommenden Jahr auf 19 Milliarden Euro steigen. Laut Wagen soll mit dem Gesetz verhindert werden, dass die Beiträge für Versicherte und Arbeitgeber weiter steigen. Die geplanten Kürzungen betreffen Krankenhäuser, Ärzte, Honorare und die Pharmabranche. Außerdem sollen Patienten mehr für Medikamente zuzahlen. Bundesinnenminister Alexander Dobrindt hat das neue europäische Asylsystem als Meilenstein gewürdigt. Der CSU-Politiker sagte im ZDF-Morgenmagazin, jetzt gebe es ein funktionsfähiges und faires System. Die neuen Regeln waren Mitternacht in Kraft getreten. Die Asylreform zielt darauf ab, dass weniger Asylsuchende nach Europa kommen. Dazu soll es unter anderem ein einheitliches Asylverfahren an den EU-Außengrenzen geben. Dobrindt erklärte, sollte das System funktionieren, könnten die Kontrollen an den deutschen Grenzen schrittweise wegfallen. Die Zahl der Firmenpleiten in Deutschland ist zu Jahresbeginn deutlich gestiegen. Nach Angaben des Statistischen Bundesamts meldeten die Amtsgerichte von Januar bis März knapp 6.300 Unternehmensinsolvenzen. Das waren 6,5% mehr als im Vorjahreszeitraum. Am stärksten betroffen war die Verkehrs- und Lagerbranche, gefolgt vom Gastgewerbe. Die Wirtschaftsauskunftei Kreditreform rechnet wegen der schwachen Konjunktur damit, dass Insolvenzen weiter zunehmen. Die Inflation in Deutschland hat sich im Mai abgeschwächt. Wie das Statistische Bundesamt mitteilte, kosteten Waren und Dienstleistungen 2,6% mehr als im Vorjahresmonat. Im April lag die Inflationsrate noch bei 2,9%. Bundesamtspräsidentin Ruth Brandt geht nach eigenen Angaben davon aus, dass der Tankrabatt die Inflation abgemildert hat. Dennoch ist die Teuerung deutlich höher als im Februar, als der Iran-Krieg noch keinen Einfluss hatte. Mexiko und Südkorea sind erfolgreich in die Fußball-Weltmeisterschaft gestartet. Südkorea setzte sich gegen Tschechien mit 2:1 durch. Mexiko besiegte Südafrika im Eröffnungsspiel 2:0. Vor dem Stadion gab es Ausschreitungen. Während des Spiels wollten sich etwa 2000 Demonstranten Zugang zum Stadion verschaffen. Die Polizei setzte Tränen, Gas und Schlagstöcke ein. Die Protestierenden forderten Gerechtigkeit für Opfer von Drogenkartellen in Mexiko. Das waren die Nachrichten. Das Wetter. Die Temperaturen von 9 Uhr. Auf dem Brocken Nebel 6 Grad, Chemnitz Regen 12, Dresden stark bewölkt 15 Grad, Eisenach Regen 12, Erfurt bedeckt 13, Fichtelberg Regen 5 Grad, Gera stark bewölkt 12 Grad, Görlitz heiter 15, in Halle stark bewölkt 13, Leipzig stark bewölkt 14, Magdeburg bedeckt 15, Meiningen bei Regen 10 Grad. Heute zeitweise Regen, 15 bis 20 Grad, mäßiger und böiger Wind. In der Nacht gebietsweise schauerartiger Regen, 15 bis 12 Grad. Morgen wechselnd bewölkt und einzelne Schauer, später auch Sonne, 18 bis 23 Grad. MDR Verkehrsdienst. Vorsicht auf der A2 Richtung Hannover zwischen Magdeburg Zentrum und Magdeburg Kannensteg liegen Holzteile auf allen Fahrspuren. Vorsicht auf der A38 Richtung Göttingen zwischen Leipzig Südwest und Lützen liegt ein totes Reh auf der linken Spur. A38 Richtung Leipzig in der Auffahrt Nordhausen Öl auf der Fahrbahn. Die A38 Richtung Leipzig ist zwischen Altstädt und Eisleben wegen Reinigungsarbeiten voraussichtlich noch bis zum Mittag gesperrt. Stau auf der Umfahrung über Klein-Osterhausen und A72 Richtung Hof zwischen Hof Töpen und Rheinbayerisches Vogtland ist die rechte Spur wegen Bergungsarbeiten gesperrt. Soweit der Verkehrsdienst, 10.04 Uhr.
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2: Um 11 Uhr mit Susanne Lemke. Im Prozess um den Anschlag auf dem Magdeburger Weihnachtsmarkt soll das Urteil in 2 Wochen verkündet werden, am 26. Juni. Das sagte der Vorsitzende Richter Dirk Sternberg. Unmittelbar davor hatte sich der Angeklagte noch einmal kurz zu Wort gemeldet. Er nahm dabei aber keinen direkten Bezug auf den Anschlag oder die Opfer und zeigte auch keine Reue. Die Generalstaatsanwaltschaft fordert für den 50-jährigen Mann eine lebenslange Freiheitsstrafe und eine anschließende Sicherungsverwahrung. Bundesgesundheitsministerin Nina Wagen hat im Bundestag für die Krankenkassenreform geworben. Die CDU-Politikerin sagte, das Sparpaket sei notwendig, ansonsten würde die Finanzlücke in der gesetzlichen Krankenversicherung im kommenden Jahr auf 19 Milliarden Euro steigen. Laut Wagen soll mit dem Gesetz verhindert werden, dass die Beiträge für Versicherte und Arbeitgeber weiter steigen. Die geplanten Kürzungen betreffen Krankenhäuser, Ärzte, Honorare und die Pharmabranche. Außerdem sollen Patienten mehr für Medikamente zuzahlen. Redner der Opposition kritisierten die Pläne als Rundum-Kahlschlag- und Kettensägenreform. Mehrere Bundesländer haben die Bundesregierung aufgefordert, sich für die allgemeine Schulpflicht stark zu machen. Sachsen-Anhalt, Thüringen und Hamburg reichten dazu einen Antrag im Bundesrat ein. Die Bundesländer reagieren damit auf Forderungen der AfD im Landtagswahlkampf in Sachsen-Anhalt. Die Partei will die Schulpflicht aufweichen. Sie fordert, dass Eltern zwischen Schul- und Hausunterricht wählen können. Thüringens Ministerpräsident Mario Vogt erklärte, die Schulpflicht sei eine unverzichtbare Grundlage für ein gerechtes Bildungssystem. Die Zahl der Firmenpleiten in Deutschland ist zu Jahresbeginn deutlich gestiegen. Nach Angaben des Statistischen Bundesamts meldeten die Amtsgerichte von Januar bis März knapp 6.300 Unternehmensinsolvenzen. Das waren 6,5% mehr als im Vorjahreszeitraum. Am stärksten betroffen war die Verkehrs- und Lagerbranche, gefolgt vom Gastgewerbe. Der verendete Buckel Wal hat nach seiner Freisetzung in der Nordsee noch 4 bis 5 Tage gelebt. Wie Mecklenburg-Vorpommerns Umweltminister Till Backhaus mitteilte, zeigen das die ausgewerteten Daten des Senders, der an dem Tier befestigt war. Danach hat der Wal eine Strecke von rund 215 Kilometern zurückgelegt. Woran das Tier starb, geht aus den Daten nicht hervor. Auch die Obduktion hatte keine Erkenntnisse zur Todesursache geliefert. Das waren die Nachrichten. Das Wetter. Die Temperaturen von 10 Uhr. Auf dem Brocken bedeckt 7 Grad. Chemnitz Regen 12, Dresden Regen 14, Eisenach Regen 12 Grad. Erfurt Regen 13, Fichte Bergnebel 6 Grad. Gera bedeckt 13, Görlitzheiter 16 Grad. Halle bedeckt 15, Leipzig stark bewölkt 14 Grad. Magdeburg stark bewölkt 16 und in Meiningen Regen bei 11 Grad. Und es regnet heute zeitweise bei 15 bis 20 Grad. Dazu weht mäßiger und böiger Wind aus Südwest. In der Nacht gebietsweise schauerartiger Regen, 15 bis 12 Grad. Morgen einzelne Schauer, später auch Auflockerungen mit Sonne, 18 bis 23 Grad, aber weiter windig. MDR Verkehrsdienst. Vorsicht auf der A2 Richtung Berlin. Zwischen Kreuz Wolfsburg-Königslutter und Königslutter liegen Fahrzeugteile auf der Fahrbahn. Vorsicht auf der A36 Richtung Bernburg. Zwischen Dreieck-Nordharz und Appenrode steht ein defektes Fahrzeug auf der linken Fahrspur. Und A38 Richtung Leipzig zwischen Eilstedt und Eisleben. Behinderungen wegen Reinigungsarbeiten. Soweit der Verkehrsdienst. 11:04 Uhr.
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2: Um 12 Uhr mit Jean-Marc Heukemes. Apotheken können künftig mehr Leistungen wie Impfungen, Vorsorge und Tests anbieten. Das hat nach dem Bundestag auch der Bundesrat beschlossen. Außerdem dürfen Medikamente in Apotheken künftig ohne ärztliche Verordnung ausgegeben werden. Voraussetzung ist, dass es sich um seit längerem eingenommene Arzneimittel handelt und das Fortführen einer Therapie keinen Aufschub erlaubt. Der Bundesrat hat außerdem beschlossen, dass die Renten ab Juli um gut 4,2% steigen und Flugtickets bei Abflügen aus Deutschland weniger stark besteuert werden. Mehrere Bundesländer haben die Bundesregierung aufgefordert, sich für die allgemeine Schulpflicht stark zu machen. Sachsen-Anhalt, Thüringen und Hamburg reichten dazu einen Antrag im Bundesrat ein. Die Bundesländer reagieren damit auf aktuelle Forderungen der AfD im Landtagswahlkampf in Sachsen-Anhalt. Die Partei will die Schulpflicht aufweichen. Sie fordert, dass Eltern zwischen Schul- und Hausunterricht wählen können. Bundesgesundheitsministerin Nina Wagen hat im Bundestag für die Krankenkassenreform geworben. Die CDU-Politikerin sagte, das Sparpaket sei notwendig, ansonsten würde die Finanzlücke in der gesetzlichen Krankenversicherung im kommenden Jahr auf 19 Milliarden Euro steigen. Laut Wagen soll mit dem Gesetz verhindert werden, dass Versicherte und Arbeitgeber höhere Beiträge zahlen müssen. Redner der Opposition kritisierten die Pläne als Rundumkahlschlag und Kettensägenreform. Im Prozess um den Anschlag auf den Magdeburger Weihnachtsmarkt soll das Urteil in genau 2 Wochen verkündet werden, am 26. Juni. Das sagte der Vorsitzende Richter Dirk Sternberg. Unmittelbar davor hatte sich der Angeklagte noch einmal kurz zu Wort gemeldet. Er nahm dabei aber keinen direkten Bezug auf den Anschlag oder die Opfer und zeigte auch keine Reue. Die Generalstaatsanwaltschaft fordert für den 50-jährigen Mann eine lebenslange Freiheitsstrafe und eine anschließende Sicherungsverwahrung. Am Hamburger Flughafen hat ein Fehlalarm am Vormittag zu einer stundenlangen Sperrung und zur Räumung der Terminals geführt. Wie ein Sprecher der Bundespolizei dem NDR mitteilte, hatte ein Mann kurz nach 22:30 versehentlich einen Notschalter betätigt. Die Polizei nahm den Verursacher in Gewahrsam und suchte den Sicherheitsbereich ab. Tausende Passagiere mussten die Terminals sowie bereits besetzte Flugzeuge verlassen. Der Einsatz der Bundespolizei ist inzwischen beendet, sodass der Flugbetrieb wieder anläuft. Das waren die Nachrichten. Das Wetter mit den Temperaturen. Brocken bedeckt 8 Grad, Chemnitz bedeckt 12, Dresden stark bewölkt 14, Eisenach stark bewölkt 13 Grad, Erfurt bedeckt 13, Fichtelberg bedeckt 7, Gera bewölkt 13, Görlitz stark bewölkt 16 Grad, Halle bedeckt 15, Leipzig stark bewölkt 15, Magdeburg bedeckt 16 und Meiningen bedeckt 12 Grad. Heute meist dichte Wolken, zeitweise Regen oder Nieselregen bei 15 bis 20 Grad, in der Nacht dann stark bewölkt und gebietsweise schauerartiger Regen bei 15 bis 12 Grad, morgen wechselnd bewölkt, einige Schauer 18 bis 23 Grad und am Sonntag weiter wechselhaft mit Schauern, örtlich auch Gewittern und leichtem Temperaturrückgang. MDR-Verkehrsdienst A14 Richtung Magdeburg. Zwischen Döbeln-Ost und Leisnig 4 Kilometer stockender Verkehr an einer Baustelle. Hier brauchen Sie 15 Minuten länger. A38 Göttingen-Leipzig zwischen Altstädt und Eisleben. Hier ist in beiden Richtungen die linke Fahrspur wegen Reparaturarbeiten blockiert. Die B176 ist zwischen Dachwig und Döllstedt nach einem Unfall gesperrt. Geblitzt wird auf der A4 Richtung Görlitz zwischen Burkau und Ohorn. Auf der A38 Richtung Leipzig zwischen Leuna und Kreuz-Rippachtal und auf der A71 Richtung Sangerhausen zwischen Oberhof und Gräfenroda. Soweit der MDR Aktuellverkehrsdienst, 12.04 Uhr.
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0: Nanette liebt Kitareas Meisterstück, des Himmels Lob, der Erde höchstes Glück.
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Nein, heute weiter nicht. 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
1: Um 13 Uhr mit Jean-Marc Holkemes. In Thüringen soll es ab dem kommenden Sommer ein drittes kostenloses Kindergartenjahr geben. Eine entsprechende Einigung wurde im Bildungsausschuss erzielt und soll noch vor der Sommerpause vom Landtag beschlossen werden. Bereits jetzt sind in Thüringen das letzte und vorletzte Kita-Jahr gebührenfrei. Die oppositionelle Linke hatte trotz der angespannten Haushaltslage auf eine Ausweitung gepocht und konnte das jetzt durchsetzen. Apotheken können künftig mehr Leistungen wie Impfungen, Vorsorge und Tests anbieten. Das hat nach dem Bundestag auch der Bundesrat beschlossen. Außerdem dürfen Medikamente in Apotheken künftig ohne ärztliche Verordnung abgegeben werden. Voraussetzung ist, dass es sich um seit längerem eingenommene Arzneimittel handelt und die Therapie nicht unterbrochen werden sollte. Der Bundesrat hat außerdem beschlossen, dass die Renten ab Juli um gut 4,2% steigen und Flugtickets bei Abflügen aus Deutschland weniger stark besteuert werden. Am Hamburger Flughafen hat ein Fehlalarm am Vormittag zu einer stundenlangen Sperrung und zur Räumung der Terminals geführt. Wie ein Sprecher der Bundespolizei dem NDR mitteilte, hatte ein Mann versehentlich einen Notschalter betätigt. Die Polizei nahm den Verursacher in Gewahrsam und suchte den Sicherheitsbereich ab. Tausende Passagiere mussten die Terminals sowie bereits besetzte Flugzeuge verlassen. Der Einsatz der Bundespolizei ist inzwischen beendet. Der Oberbürgermeister von Torgau, Henrik Simon, hat für den Erhalt der Außenstelle der Staatsanwaltschaft Leipzig in seiner Stadt geworben. Das parteilose Stadtoberhaupt sagte dem MDR, in einem großen Kreis wie Nordsachsen wäre eine Schließung der Behörde fatal. Im Moment arbeiteten Staatsanwaltschaft und Polizei vor Ort gut zusammen. Straftaten könnten unmittelbar bearbeitet werden. Die sächsische Staatsregierung will die Behörden straffen und verschlanken. Die Staatsanwaltschaft Leipzig hat mit Torgau und Grimma zwei Außenstellen, Torgau soll wegfallen. Der britische Maler David Hockney ist im Alter von 88 Jahren gestorben, das teilte seine Agentin in London mit. Hockney zählte zu den einflussreichsten europäischen Künstlern der Gegenwart. Seine farbenfrohen Werke hängen in Museen in aller Welt. Sein Bild mit einem Swimmingpool wurde 2018 für 90 Millionen Dollar versteigert. So viel war noch nie für ein Werk eines lebenden Künstlers gezahlt worden. Das waren die Nachrichten. Das Wetter mit den Temperaturen: Brocken bedeckt 8 Grad, Chemnitz bedeckt 13, Dresden bedeckt 14, Eisenach bedeckt 13, Erfurt bedeckt 14 Grad, Fichtelberg bedeckt 7, Gera bedeckt 14, Görlitz stark bewölkt 16, Halle Regen 15 Grad, Leipzig stark bewölkt 15, Magdeburg bedeckt 16 und Meiningen nach Regen 13 Grad. Am Nachmittag meist stark bewölkt, zeitweise Regen bei 15 bis 20 Grad. In der Nacht dann schauerartiger Regen 15 bis 12 Grad und morgen wechselnd bewölkt, einige Schauer 18 bis 23 Grad. Und am Sonntag neben Sonne auch Schauer und einzelne Gewitter bei leicht sinkender Temperatur. MDR Verkehrsdienst. Vorsicht auf der A2 Richtung Hannover. Zwischen Thesen und Burg Ost hier liegt ein Ziegelstein auf der rechten Fahrspur. A9 Richtung Berlin zwischen Köselitz und Kleinmarzens. 4 Kilometer Stau wegen eines defekten PKW. A38 Göttingen-Leipzig zwischen Eilstedt und Eisleben. Hier ist in beiden Richtungen die linke Fahrspur wegen Reparaturarbeiten blockiert. B1 Richtung Gentin zwischen Magdeburg und Heirutsberge. Stau an einer Baustelle plus 10 Minuten. Geblitzt wird auf der A4 Richtung Görlitz zwischen Burkau und Ohorn und auf der A38 Richtung Leipzig zwischen Leuna und Kreuzrippachtal. Soweit der MDR Verkehrsdienst, 13.04 Uhr.
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2: Um 14 Uhr mit Jean-Marc Heukemess. In Thüringen soll es ab dem kommenden Sommer ein drittes kostenloses Kindergartenjahr geben. Eine entsprechende Einigung wurde im Bildungsausschuss erzielt und soll noch vor der Sommerpause vom Landtag beschlossen werden. Bereits jetzt sind in Thüringen das letzte und vorletzte Kita-Jahr gebührenfrei. Die oppositionelle Linke hatte trotz der angespannten Haushaltslage auf eine Ausweitung gepocht und konnte das jetzt durchsetzen. Apotheken können künftig mehr Leistungen wie Impfungen, Vorsorge und Tests anbieten. Das hat nach dem Bundestag auch der Bundesrat beschlossen. Außerdem dürfen Medikamente in Apotheken künftig ohne ärztliche Verordnung abgegeben werden. Voraussetzung ist, dass es sich um seit längerem eingenommene Arzneimittel handelt und die Therapie nicht unterbrochen werden sollte. Der Bundesrat hat außerdem beschlossen, dass die Renten ab Juli um gut 4,2% steigen und Flugtickets bei Abflügen aus Deutschland weniger stark besteuert werden. Bundesgesundheitsministerin Nina Wagen hat im Bundestag für die Krankenkassenreform geworben. Die CDU-Politikerin sagte, das Sparpaket sei notwendig, ansonsten würde die Finanzlücke in der gesetzlichen Krankenversicherung im kommenden Jahr auf 19 Milliarden Euro steigen. Laut Wagen soll mit dem Gesetz verhindert werden, dass Versicherte und Arbeitgeber höhere Beiträge zahlen müssen. Redner der Opposition kritisierten die Pläne als Rundumkahlschlag und Kettensägenreform. Auch die Länder forderten im Bundesrat zahlreiche Änderungen. Der Suchmaschinenbetreiber Google kann für falsche Antworten seiner künstlichen Intelligenz in Haftung genommen werden. Das hat das Landgericht München in einem möglicherweise richtungsweisenden Urteil entschieden. Es ist jedoch nicht rechtskräftig, da Google Einspruch einlegen kann. Im konkreten Fall hatten zwei Münchner Verlage gegen den Konzern geklagt. Die KI hatte sie fälschlicherweise mit Betrugsmaschinen und Abo-Fallen in Verbindung gebracht. Laut Gericht ist Google für den KI-generierten Inhalt verantwortlich. Der britische Maler David Hockney ist im Alter von 88 Jahren gestorben. Das teilte seine Agentin in London mit. Hockney zählte zu den einflussreichsten europäischen Künstlern der Gegenwart. Seine farbenfrohen Werke hängen in Museen in aller Welt. Sein Bild mit einem Swimmingpool wurde 2018 für 90 Millionen Dollar versteigert. So viel war noch nie für ein Werk eines lebenden Künstlers gezahlt worden. Das waren die Nachrichten. Das Wetter mit den Temperaturen. Brocken bedeckt 9 Grad, Chemnitz stark bewölkt 13, Dresden stark bewölkt 13, Eisenach bedeckt 14, Erfurt bedeckt 15, Fichtelberg bedeckt 8 Grad, Gera stark bewölkt 14, Görlitz stark bewölkt 16, Halle Regen 14 Grad, Leipzig stark bewölkt 15, Magdeburg stark bewölkt 16 und Meiningen bedeckt 14 Grad. Am Nachmittag meist stark bewölkt und zeitweise Regen, 15 bis 20 Grad. In der Nacht dann schauerartiger Regen bei 15 bis 12 Grad. Morgen wechselnd bewölkt und einige Schauer, 18 bis 23 Grad und windig. Und am Sonntag neben Sonne auch Schauer und einzelne Gewitter bei leicht sinkender Temperatur. MDR-Verkehrsdienst, A9 Richtung Berlin, zwischen Berg, Bad Steben und Bad Lobenstein. Stau an der geräumten Unfallstelle, hier brauchen Sie 20 Minuten länger. A9 Richtung München, zwischen Niemek und Kleinmarzenz, 2 Kilometer Stau, hier sind es 15 Minuten mehr Fahrzeit. A14 Richtung Magdeburg, zwischen Mutschen und Grimma, Stau nach einem Unfall, plus 15 Minuten. A72 Hof Leipzig, zwischen Röther und Kreuz Leipzig, in beiden Richtungen Stau nach einem Unfall, hier brauchen Sie mindestens 45 Minuten länger. Geblitzt wird auf der A4 Richtung Görlitz zwischen Burkau und Ohorn und auf der A9 Richtung Berlin am Schkeuditzer Kreuz in der Überfahrt zur A14 Richtung Dresden. Soweit der MDR-Verkehrsdienst, 14.04 Uhr.
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2: Um 16 Uhr mit Jean-Marc Heukemes. Die Justizminister der Länder haben sich dafür ausgesprochen, den Paragraphen zur Politikerbeleidigung einzuschränken. Sie stimmten einem entsprechenden Antrag von Sachsen und Baden-Württemberg mehrheitlich zu. Die Strafbarkeit soll künftig nur noch für kommunale Amts- und Mandatsträger gelten. Sachsens Justizministerin Konstanze Geiert von der CDU sagte, Spitzenpolitiker müssten eine harte Auseinandersetzung aushalten. Kommunalpolitiker verdienten hingegen einen besonderen Schutz vor Hass und Hetze. Die Justizminister wollen außerdem Anschläge auf kritische Infrastruktur härter bestrafen. Bei den Verhandlungen über ein Ende des Iran-Krieges gibt es offenbar Fortschritte. Iranischen Medien zufolge liegt ein Entwurf für ein Abkommen mit den USA vor. Darin verpflichteten sich beide Seiten, die Kampfhandlungen an allen Fronten einzustellen, einschließlich im Libanon. Zudem sollten Gespräche über ein Atomabkommen und die vollständige Aufhebung der US-Sanktionen beginnen. US-Präsident Donald Trump hatte gestern angekündigte Angriffe auf den Iran gestoppt und das mit Fortschritten bei den Verhandlungen begründet. Apotheken können künftig mehr Leistungen wie Impfungen, Vorsorge und Tests anbieten. Das hat nach dem Bundestag auch der Bundesrat beschlossen. Außerdem dürfen Medikamente in Apotheken künftig ohne ärztliche Verordnung abgegeben werden. Voraussetzung ist, dass es sich um seit längerem eingenommene Arzneimittel handelt und die Therapie nicht unterbrochen werden sollte. Der Bundesrat hat außerdem beschlossen, dass die Renten ab Juli um gut 4,2% steigen und Flugtickets bei Abflügen aus Deutschland weniger stark besteuert werden. In Thüringen soll es ab dem kommenden Sommer ein drittes kostenloses Kindergartenjahr geben. Eine entsprechende Einigung wurde im Bildungsausschuss erzielt und soll noch vor der Sommerpause vom Landtag beschlossen werden. Bereits jetzt sind in Thüringen das letzte und vorletzte Kita-Jahr gebührenfrei. Die oppositionelle Linke hatte trotz der angespannten Haushaltslage auf eine Ausweitung gepocht und konnte das jetzt durchsetzen. Der britische Maler David Hockney ist im Alter von 88 Jahren gestorben. Das teilte seine Agentin in London mit. Hockney zählte zu den einflussreichsten europäischen Künstlern der Gegenwart. Seine farbenfrohen Werke hängen in Museen in aller Welt. Sein Bild mit einem Swimmingpool wurde 2018 für 90 Millionen Dollar versteigert. So viel war noch nie für ein Werk eines lebenden Künstlers gezahlt worden. Das waren die Nachrichten. Das Wetter mit den Temperaturen: Brocken bedeckt 10 Grad, Chemnitz bedeckt 13, Dresden stark bewölkt 14, Eisenach bedeckt 15 Grad, Erfurt nach Regen 15, Fichtelberg bedeckt 8, Gera stark bewölkt 15, Görlitz stark bewölkt 15, Halle nach Regen 15 Grad, Leipzig stark bewölkt 15, Magdeburg bedeckt 16 und Meiningen bedeckt 14 Grad. Am Abend bedeckt, von Westen her Regen, 14 bis 19 Grad. In der Nacht ein schauerartiger Regen bei 15 bis 12 Grad. Morgen wechselnd bewölkt, einige Schauer, 18 bis 23 Grad. Und am Sonntag neben Sonne auch Schauer und einzelne Gewitter bei leicht sinkender Temperatur. MDR Verkehrsdienst, A2 Richtung Berlin zwischen Allerinnersleben und Alsleben, Stau an einer Baustelle, hier brauchen Sie 15 Minuten länger. A9 München-Berlin zwischen Triptis und Hermsdorfer Kreuz in beiden Richtungen, Stau an einer Baustelle, plus 45 Minuten. A13 Dresden-Berlin zwischen Marsdorf und Tiendorf in beiden Richtungen, Stau wegen Bauarbeiten, auch hier 45 Minuten mehr Fahrzeit. A13 Richtung Dresden zwischen Klettwitz und Ortrand, Stau an einer Baustelle, plus 30 Minuten. Die A72 Richtung Hof ist zwischen Zwenkau und Röther nach einem Unfall im Baustellenbereich gesperrt. Und im Landkreis Görlitz ist die Löbauer Straße zwischen Lavalde und Schönbach nach einem Unfall gesperrt. Geblitzt wird auf der A9 Richtung Berlin am Schkeuditzer Kreuz in der Überfahrt zur A14 Richtung Dresden und auf der A71 Richtung Schweinfurt in Höhe Kreuz Erfurt. Soweit der MDR Verkehrsdienst, 16.05 Uhr.
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1: Um 17 Uhr mit Alexander Terhorst. Die Justizminister der Länder haben sich für eine Reform des Selbstbestimmungsrechts ausgesprochen. Ziel ist es, einen Missbrauch des Gesetzes zu verhindern. Konkret sollen die Standesämter prüfen dürfen, ob eine Änderung des Geschlechtseintrags aus unlauteren Motiven erfolgt. Die Initiative war von den drei mitteldeutschen Ländern Sachsen, Sachsen-Anhalt und Thüringen eingebracht worden. Die Justizminister beschlossen auch, den Paragraphen 188 abzuschwächen. Beleidigungen sollen nur strafrechtlich verfolgt werden, wenn sie sich gegen Kommunalpolitiker richten. In Thüringen soll es ab dem kommenden Sommer ein drittes kostenloses Kindergartenjahr geben. Eine entsprechende Einigung wurde im Bildungsausschuss erzielt und soll noch vor der Sommerpause vom Landtag beschlossen werden. Schon jetzt sind in Thüringen das letzte und das vorletzte Kita-Jahr gebührenfrei. Die oppositionelle Linke hatte trotz der angespannten Haushaltslage auf eine Ausweitung gepocht und konnte das jetzt durchsetzen. In der Ukraine sollen Armeeangehörige besser bezahlt werden. Nach Präsident Volodymyr Zelensky kündigte auch das Verteidigungsministerium deutliche Solderhöhungen an. Der Einstieg soll demnach um rund 50% steigen. Für Fronteinsätze sollen bis zu 8.900 Euro monatlich gezahlt werden. Unklar ist noch die Finanzierung. Die Ukraine ist stark von ausländischen Geldgebern abhängig. Der britische Maler David Hockney ist im Alter von 88 Jahren gestorben. Das teilte seine Agentin in London mit. Hockney zählte zu den einflussreichsten europäischen Künstlern der Gegenwart. Seine farbenfrohen Werke hängen in Museen aller Welt. Sein Bild mit einem Swimmingpool wurde 2018 für 90 Millionen Dollar versteigert. So viel war noch nie für ein Werk eines lebenden Künstlers gezahlt worden. Der Tagesspiegel hat sich von seinem früheren Chefredakteur und Herausgeber getrennt. In einer Mitteilung heißt es, Stefan Andreas Karsdorf werde bis auf Weiteres nicht mehr für das Blatt publizistisch tätig werden. Zuvor war bekannt geworden, dass Karsdorf Kommentare mit Hilfe von KI verfasst hatte. Der Tagesspiegel sprach von einem Verstoß gegen redaktionelle Richtlinien. Das waren die Nachrichten. Das Wetter, die Temperaturen von 16 Uhr. Auf den Brocken Regen bei 10 Grad, Chemnitz stark bewölkt 14, Dresden Regen 14, Eisenach leichter Sprühregen 16 Grad. Erfurt bedeckt 16, Fichtelberg Regen 9, Gera stark bewölkt und leichter Regen 16 Grad, Görlitz leichter Sprühregen 15. Halle stark bewölkt 16, Leipzig stark bewölkt und etwas Regen 16, Magdeburg bedeckt 16 Grad, auch in Meiningen bedeckt bei 16 Grad. Die Vorhersage bedeckt bis in den Abend hinein von Westen her Regen 14 bis 19 Grad, böiger Südwestwind. Nachts schauerartig 15 bis 12 Grad, teils stark böiger Westwind. Morgen wechselnd bewölkt, einige Schauer 18 bis 23 Grad und windig. Sonntag neben Sonne auch Schauer und einzelne Gewitter, leicht sinkende Temperaturen. MDR Verkehrsdienst. A2 Richtung Berlin zwischen Allerengersleben und Eilsleben. Stau an einer Baustelle 20 Minuten länger. Auf der A4 Richtung Dresden 15 Minuten länger zwischen Magdala und Stadtroda. A4 Richtung Frankfurt zwischen Siebenlehn und Berbersdorf liegt ein großes Plastikteil auf der linken Spur. A9 München-Berlin zwischen Triptis und Hermsdorfer Kreuz in beiden Richtungen Stau an einer Baustelle. A9 Richtung München zwischen Niemeck und Kleinmarzehn hier 2 Kilometer Stau. A13 Dresden-Berlin zwischen Marsdorf und Thiendorf in beiden Richtungen Stau wegen Bauarbeiten, eine Stunde Verzögerung. 15 Minuten länger auf der A13 Richtung Dresden zwischen Klettwitz und Ortrand. A71 Richtung Schweinfurt zwischen Münnerstadt und Maasbach, eine ungesicherte Unfallstelle. Geblitzt wird auf der A71 Richtung Schweinfurt, Höhe Kreuz Erfurt und auf der A9 Richtung Berlin am Schkeuditzer Kreuz in der Überfahrt zur A14 Richtung Dresden. Soweit der MDR Verkehrsdienst, die Zeit 17.04 Uhr.
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1: Um 18 Uhr mit Alexander Terhorst. Die Justizminister der Länder haben sich für eine Reform des Selbstbestimmungsrechts ausgesprochen. Ziel ist es, einen Missbrauch des Gesetzes zu verhindern. Konkret sollen die Standesämter prüfen dürfen, ob eine Änderung des Geschlechtseintrags aus unlauteren Motiven erfolgt. Die Initiative war von den drei mitteldeutschen Ländern Sachsen, Sachsen-Anhalt und Thüringen eingebracht worden. Die Justizminister beschlossen auch, den Paragraph 188 abzuschwächen. Beleidigungen sollen nur strafrechtlich verfolgt werden, wenn sie sich gegen Kommunalpolitiker richten. In der Ukraine sollen Armeeangehörige besser bezahlt werden. Nach Präsident Volodymyr Zelensky kündigte auch das Verteidigungsministerium deutliche Solderhöhungen an. Der Einstiegssold soll demnach um rund 50% steigen. Für Fronteinsätze sollen bis zu 8.900 Euro monatlich gezahlt werden. Unklar ist noch die Finanzierung. Die Ukraine ist stark von ausländischen Geldgebern abhängig. BMW setzt in seinem Werk in Leipzig seit heute menschenähnliche Roboter ein. Wie das Unternehmen mitteilt, werden die humanoiden Maschinen unter realen Bedingungen getestet. Sie sollen die Mitarbeiter vor allem bei monotonen und gesundheitlich belastenden Tätigkeiten unterstützen. Sie scannen zum Beispiel Fahrzeugkarosserien auf mögliche Abweichungen. Die Roboter wurden von einem Schweizer Unternehmen entwickelt. Nach Angaben von BMW sollen sie keine Arbeitsplätze überflüssig machen. Der Suchmaschinenbetreiber Google kann für falsche Antworten seiner künstlichen Intelligenz in Haftung genommen werden. Das hat das Landgericht München in einem möglicherweise richtungsweisenden Urteil entschieden. Es ist jedoch noch nicht rechtskräftig, da Google Einspruch einlegen kann. Im konkreten Fall hatten zwei Münchner Verlage gegen den Konzern geklagt. Die KI hatte sie fälschlicherweise mit Betrugsmaschen und Abo-Fallen in Verbindung gebracht. Laut Gericht ist Google für den KI-generierten Inhalt verantwortlich. In Erfurt sind die Preise beim Kinderfilmfestival Goldener Spatz verliehen worden. In der Kategorie Fiktion Langfilm wurde der Film Mein Freund Barry ausgezeichnet. Er handelt von Freundschaft zwischen einem Jungen und einem Lawinenhund. Der Preis des MDR-Rundfunkrates für das beste Drehbuch ging an Sabina Gröner. Insgesamt wurden 12 Auszeichnungen vergeben. Das waren die Nachrichten. Und das ist das Wetter mit den Temperaturen von 17 Uhr. Auf dem Brocken Nebel bei 9 Grad. In Chemnitz leichter Sprühregen 14. Dresden stark bewölkt 15. Eisenach bedeckt 16 Grad. Erfurt bedeckt 17. Fichtelberg Nebel 9 Grad. Gera stark bewölkt und regnerisch 16 Grad. Görlitz leichter Sprühregen 15. Halle stark bewölkt 17. Leipzig leichter Regen 16 Grad. Magdeburg bedeckt 18. In Meiningen bedeckt bei 16. 10 Grad. Die Vorhersage bedeckt geht es auch in den Abend, von Westen her Regen 14 bis 19 Grad und böiger Südwestwind, nachts schauerartiger Regen bei 15 bis 12 Grad, teils stark böiger Westwind. Morgen wechselnd bewölkt, einige Schauer 18 bis 23 Grad und windig und am Sonntag neben Sonne auch Schauer und einzelne Gewitter, die Temperaturen sinken dann nochmal leicht. MDR Verkehrsdienst. A2 Richtung Berlin zwischen Peine Ost und Braunschweig-Watenbüttel steht ein defektes Fahrzeug auf der linken Spur. A2 Richtung Berlin zwischen Thesen und Ziesa Stau nach einem Unfall. A9 Richtung München zwischen Niemeck und Kleinmarzehns 2 Kilometer Stau. A13 Dresden-Berlin zwischen Marsdorf und Thiendorf in beiden Richtungen Stau wegen Bauarbeiten 20 Minuten länger. A38 Richtung Leipzig 3 Kilometer Stau und stockender Verkehr zwischen Bleicherode und Nordhausen West. B1 Richtung Gentin zwischen Magdeburg und Heirutsberge Stau an einer Baustelle 30 Minuten länger. In Landkreis Görlitz ist die Löberer Straße nach einem Unfall gesperrt. Vorsicht, zwischen Pöhlau und Abzweig Reinsdorf sind Schafe auf der Fahrbahn. Geblitzt wird auf der A71 Richtung Schweinfurt, Höhe Kreuz Erfurt. Soweit der MDR Aktuell Verkehrsdienst, 18.04 Uhr.
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2: Um 19 Uhr mit Alexander Terhorst. Die Weltraumfirma SpaceX von Multimilliardär Elon Musk ist bei ihrem Börsengang mit einem Plus von 11% in den Handel gestartet. Der Ausgabepreis lag bei $135 pro Aktie. Der erste Kurs wurde bei $150 festgestellt. Der SpaceX-Börsengang ist der bisher größte weltweit. Mit rund 555 Millionen ausgegebenen Aktien sammelte das Unternehmen $75 Milliarden ein. Damit ist die Weltraumfirma eines der wertvollsten US-Unternehmen nach Nvidia, Apple und Alphabet. Auf dem Papier ist Musk der erste Mensch mit einem Billionenvermögen. Nach jahrelangen Verhandlungen hat sich die EU im Streit um Fluggastrechte geeinigt. Wie die bisher geltenden Entschädigungszahlungen bei verspäteten Flügen werden beibehalten. Die Fluganbieter werden verpflichtet, die Kosten für die Gepäckmitnahme transparenter darzustellen. Der deutsche EU-Abgeordnete Jan-Christoph Oetjen sagte, die Passagierrechte seien erfolgreich verteidigt worden. Die EU-Länder wollten ursprünglich, dass eine Entschädigung erst ab 4 statt ab 3 Stunden Verspätung fällig wird. Die Justizminister der Länder haben sich für eine Reform des Selbstbestimmungsrechts ausgesprochen. Ziel ist es, einen Missbrauch des Gesetzes zu verhindern. Konkret sollen die Standesämter prüfen dürfen, ob eine Änderung des Geschlechtseintrags aus unlauteren Motiven erfolgte. Die Initiative war von den 3 mitteldeutschen Ländern Sachsen, Sachsen-Anhalt und Thüringen eingebracht worden. Die Justizminister beschlossen auch, den Paragraph 188 abzuschwächen. Beleidigungen sollen demnach nur strafrechtlich verfolgt werden, wenn sie sich gegen Kommunalpolitiker richten. BMW setzt in seinem Werk in Leipzig seit heute menschenähnliche Roboter ein. Wie das Unternehmen mitteilte, werden die humanoiden Maschinen unter realen Bedingungen getestet. Sie sollen die Mitarbeiter vor allem bei monotonen und gesundheitlich belastenden Tätigkeiten unterstützen. Sie scannen zum Beispiel Fahrzeugkarosserien auf mögliche Abweichungen. Die Roboter wurden von einem Schweizer Unternehmen entwickelt. Nach Angaben von BMW sollen sie keine Arbeitsplätze überflüssig machen. In Erfurt sind die Preise beim Kinderfilmfestival Goldener Spatz verliehen worden. In der Kategorie Fiktion Langfilm wurde der Film Mein Freund Barry ausgezeichnet. Er handelt von der Freundschaft mit eines Jungen mit einem Lawinenhund. Der Preis des MDR-Rundfunkrates für das beste Drehbuch ging an Sabina Gröner. Insgesamt wurden 12 Auszeichnungen vergeben. Das waren die Nachrichten. Das Wetter, die Temperaturen von 18 Uhr auf dem Brockennebel bei 10 Grad, in Chemnitz leichter Sprühregen 15. Dresden 15, auch hier noch leichter Sprühregen, Eisenach bedeckt 17, Erfurt stark bewölkt 17 Grad, Fichtelberg Nebel 10. Gera stark bewölkt 16, Görlitz bedeckt und regnerisch 14 Grad, Halle Sprühregen 17. Leipzig leichter Sprühregen 17 Grad, Magdeburg bedeckt 18 und in Meiningen stark bewölkt bei 17 Grad. Die Vorhersage, überwiegend stark bewölkt heute Abend, von Westen her Regen, 14 bis 19 Grad zunächst, dann 15 bis 12 Grad in der Nacht. Morgen wechselnd bewölkt, einige Schauer, 18 bis 23 Grad und wieder windig. MDR Verkehrsdienst. A2 Richtung Berlin zwischen Thesen und Ciesa, Stau nach einem Unfall. A9 Richtung München zwischen Niemeck und Kleinmarzenz, 2 Kilometer Stau. A38 Richtung Leipzig zwischen Leipzig Südost und Dreieck Partenauer befindet sich eine ungesicherte Unfallstelle. A4 Richtung Dresden zwischen Jena Zentrum und Stadtroda liegt ein Verkehrszeichen. Zwischen Schmölln und Ronneburg ein toter Greifvogel auf der Fahrbahn. A38 Richtung Leipzig zwischen Leipzig Südost und Partenauer Behinderungen nach einem Unfall. Geblitzt wird auf der A4 Richtung Frankfurt zwischen Gera Langenberg und Hermsdorf Ost. Soweit der MDR-Verkehrsdienst, die Zeit 19.04 Uhr.
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1: Um 20 Uhr mit Alexander Theorst. Das US-Weltraumunternehmen SpaceX hat einen fulminanten Börsenstart hingelegt. Der erste offizielle Kurs der Aktie wurde an der New Yorker Technologiebörse Nasdaq mit $150 festgestellt. Das lag 11% über dem Ausgabepreis. Später stieg der Wert des Papiers noch weiter. Mit einem Erlös von insgesamt 75 Milliarden Dollar ist es der mit Abstand größte Börsengang der Geschichte. Zugleich machte er den SpaceX-Gründer und Besitzer Elon Musk zum ersten Billionär der Welt. Nach langem Tauziehen haben EU-Staaten und Europaparlament ihren Streit um Fluggastrechte beigelegt. Die Mitgliedstaaten gaben ihre Forderung auf, den Passagieren künftig erst nach 4 Stunden Verspätung einen Entschädigungsanspruch zuzubilligen. Nun bleibt es bei der bisherigen 3-Stunden-Grenze. Außerdem will die EU die Fluggesellschaften verpflichten, die Kosten für die Gepäckmitnahme transparenter darzustellen. Bundesjustizministerin Stefanie Hubich zeigte sich mit dem Kompromiss zufrieden und sprach von einem großen Erfolg. Die ehemalige Linken- und BSW-Politikerin Sakhalin Nastitsch bekommt offenbar keinen Job in der AfD-Bundestagsfraktion. Wie die Rechtsaußenzeitschrift Junge Freiheit berichtet, hat der Betriebsrat der Fraktion eine Einstellung Nastitschs abgelehnt. Parteichef Dino Chrupalla habe versucht, sie als Mitarbeiterin in einer Führungsposition im Fraktionsvorstand zu installieren. Die Mitarbeitervertretung habe aber eine Gefährdung des Betriebsfriedens befürchtet. Als Bundestagsabgeordnete der Linken und später des BSW hatte Nastitsch die AfD jahrelang massiv attackiert. BMW setzt in seinem Leipziger Werk seit heute menschenähnliche Roboter ein. Wie das Unternehmen mitteilt, werden die humanoiden Maschinen aus der Schweiz unter realen Bedingungen getestet. Sie sollen die Mitarbeiter vor allem bei monotonen und gesundheitlich belastenden Tätigkeiten unterstützen. Sie scannen zum Beispiel Fahrzeugkarosserien auf mögliche Abweichungen. Nach Angaben von BMW sollen die Roboter keine Arbeitsplätze überflüssig machen. Einen Tag nach dem Auftakt in Mexiko beginnt die Fußball-WM nun auch im zweiten Gastgeberland Kanada. In Toronto wird in gut einer Stunde das Spiel zwischen dem kanadischen Team und Bosnien-Herzegowina angepfiffen. Am frühen Morgen greift dann mit den USA auch der letzte der drei Gastgeber ins Turnier ein. Das Team von Ex-Bundesliga-Star Christian Pulisic trifft dann in Los Angeles auf Paraguay. Das waren die Nachrichten. Das Wetter. Heute Abend bedeckt, von Westen her Regen, 14 bis 19 Grad. Morgen wechselnd bewölkt, einige Schauer, 18 bis 23 Grad. Die Zeit 20 Uhr und 3 Minuten.
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2: Und dazu begrüßt sie Beatrice Schwadner. Wir senden heute ein Konzert vom 15. Mai 2026. Im großen Konzert des Gewandhausorchesters unter Leitung von Gewandhauskapellmeister Andres Nelsons kamen mit Dmitri Schostakowitschs 10. Sinfonie und Sergei Rachmaninows 2. Klavierkonzert Schicksalswerke zur Aufführung, die im Programm zu lesen den Toten, Verletzten, Angehörigen und Betroffenen der Amokfahrt in der Leipziger Innenstadt 10 Tage zuvor gewidmet waren. Sergei Rachmaninow konnte noch als Student des Moskauer Konservatoriums mit seinem ersten Klavierkonzert in der Musikwelt reüssieren. Seine erste Sinfonie, kurz darauf entstanden, fiel dagegen mit Pauken und Trompeten beim Publikum durch. Die Kritiken waren vernichtend. Was folgte, war eine Schaffenskrise und eine mehrmonatige Therapie bei Nikolai Dahl. Der Nervenarzt war nicht nur auf Hypnose spezialisiert und konnte Rachmaninow durch tägliche Sitzungen offenbar stabilisieren. Er war auch ambitionierter Hobbybratscher und setzte in dieser Kombination bei seinem Patienten kreative Schaffenskraft frei, die er ungefiltert in sein 2. Klavierkonzert fließen ließ, was er dankbar seinem Arzt widmete. Als zur Uraufführung am 9. November 1901 in Moskau der Applaus losbrandete, Rachmaninow selbst hatte den Solopart übernommen, waren sich alle einig, dieser Mann gehörte an die Spitze der internationalen Musikszene. Schon im Januar 1902 wurde im Leipziger Gewandhaus Rachmaninows zweites Klavierkonzert aufgeführt und von hier aus ging es um die Welt. London, Wien, Prag, die USA. Für die Pianistin Juliana Avdejeva, die wir gleich hier als Solistin hören werden, ist Sergei Rachmaninow einer ihrer Hausgötter und das zweite eines ihrer absoluten Lieblingsklavierkonzerte.
3: Ich finde tatsächlich, dass Sergei Rachmaninow ein Klaviergott war. So zumindest aus meiner Perspektive hat keine Pianistin, dem ich zuhören konnte, also auf der Aufnahme oder im Konzertsaal, beherrschte das Instrument Klavier oder Flügel so gut wie Sergei Rachmaninow. Durch diese unglaubliche Transparenz, die er in seinem Spiel hat, durch den schönen, warmen, sehr klaren Klang, den er hat, diese Leichtigkeit, also diese gesamte Kombination von Instrumentbeherrschung, das ist einfach bei ihm, finde ich, einmalig. Und natürlich auch als Komponist ist er, finde ich, gerade auch was Klavier betrifft, aber nicht nur, auch ein sehr besonderer Künstler gewesen, weil er, sagen wir so, am Rande von zwei Epochen war. Und trotz diesem, weil oft wird seine Musik ja als romantisch, also spätromantisch bezeichnet, das ist zum Teil vielleicht wahr, wegen dieser extremen Expressivität, die seine Musik ja definitiv hat. Nichtsdestotrotz hat es auch so wahnsinnig viele moderne Züge, also Züge der Moderne, meine ich, in der Form, in der Harmonik, in vielen Details, in vielen Kleinigkeiten, die, finde ich, wenn man genau seine Musik analysiert, die kommen sehr klar ans Licht. Und das macht ihn, finde ich, auch so besonders, weil er so ein Grenzgänger war.
2: Und diesen Grenzgänger Sergei Rachmaninow hören wir jetzt. Das zweite Klavierkonzert, C-Moll Opus 18, wird gespielt von Juliana Avdejeva und dem Gewandhausorchester unter Leitung von Andres Nelsons.

Vom Dunkel ins Licht durch die Tonarten bis hin zum hymnisch erreichten triumphalen C-Dur-Gipfel. Juliana Avdejeva spielte das zweite Klavierkonzert von Sergei Rachmaninow mit dem Gewandhausorchester Leipzig unter Leitung von Andres Nelsons. Nach diesem Konzert ging es übrigens genau in dieser Besetzung auf große Tournee. Über Frankfurt und Wien wurde in Asien dieses Programm sehr erfolgreich in Taiwan und China dargeboten. MDR Klassik und MDR Kultur im Konzert. In Leipzig ließ das Publikum im Gewandhaus Juliana Avdejeva natürlich nicht ohne eine Zugabe gehen.

Präludium E-Moll aus Dmitri Schostakowitschs Opus 87, die Nummer 4, als Zugabe gespielt am 15. Mai 2026 von Juliana Avdejeva. Schon als kleine Reminiszenz an den zweiten Konzertteil, da stand im großen Konzert im Leipziger Gewandhaus nämlich auch Dmitri Schostakowitsch auf dem Programm. Vom Dunkel ins Licht passt genauso auf seine Musik. Auch wenn ein halbes Jahrhundert voller Umbrüche und Weltkriege zwischen Rachmaninows zweiten Klavierkonzert und Schostakowitschs 10. Sinfonie lag. Seine musikalischen Durchschlüsse durchsetzte er bewusst mit Dissonanzen. Bis dahin wachsen alle Klänge zögerlich aus der Tiefe empor, bieten zarte Melodieranken, etwa der Klarinette, erste Lichtpunkte, bis es zum gewaltigen Ausbruch kommt, der aber kein Jubel wird und eher etwas Beängstigendes hat, was mit seinen Erlebnissen in der Stalin-Ära verknüpft wird. Die 10. Sinfonie von Dmitri Schostakowitsch, jetzt bei MDR Klassik und MDR Kultur. Es spielt das Gewandhausorchester Leipzig, am Pult Gewandhauskapellmeister Andres Nelsons.

als am 17. Dezember 1953 Dmitri Schostakowitschs 10. Sinfonie in Leningrad uraufgeführt wurde, brach er damit eine 8-jährige Sinfoniepause und erschütterte nicht nur das Publikum, sondern auch den Komponistenverband, der anschließend mehrere Tage über dieses Werk debattieren musste. Schostakowitschs einzige Reaktion war die vage Aussage, diese Sinfonie sei allen gewidmet, die den Frieden liebten. Das Gewandhausorchester Leipzig spielte die 10. Sinfonie von Dmitri Schostakowitsch unter Leitung von Andres Nelsons. MDR Klassik und MDR Kultur brachten die Aufzeichnung vom 15. Mai 2026 aus dem Leipziger Gewandhaus. Zum Nachhören übrigens auch online unter mdrklassik.de. Mit dieser Empfehlung einen angenehmen weiteren Abend wünscht Beatrice Schwartner.

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1: Herzlich willkommen. Mit dem Bachkanal sind wir weiter in Weimar und beschäftigen uns heute mit einem ganz entscheidenden Wendepunkt im Leben von Johann Sebastian Bach, nämlich mit seiner Ernennung zum Konzertmeister.

0: Himmelskönig, sei willkommen. Mit dieser Kantate nimmt Bach am Palmsonntag 1714 seine Tätigkeit als Konzertmeister in Weimar auf. Wie er zu diesem Amt aber gekommen ist, das wollen wir heute, Michael, wirklich mal in Ruhe auseinandernehmen. Denn es zeigt eher so eine, jetzt mal vornehm formuliert, geschäftliche Seite an Johann Sebastian Bach. Dazu werden wir gleich mal Tacheles reden. Fangen wir mal ganz vorn an. Eigentlich, Michael, war Bach doch in Weimar seit 1708 gut ausgestattet, oder?
1: Na, absolut. Also in dem Augenblick, wo er von Mühlhausen nach Weimar wechselte, kann man sagen, dass sich seine Bezüge mehr als verdoppelt haben. Er hatte von Anfang an ein Grundgehalt von 150 Gulden, das ist schon sehr ordentlich. Da kamen auch noch allerhand Naturalien dazu. Und das war wirklich ein großer Sprung gegenüber Mühlhausen und Arnstadt. Man muss auch sagen, im Gefüge der Weimarer Hofkapelle gehörte er da mit zu den Spitzenverdienern. Er hatte nicht ganz so viel wie die beiden Kapellmeister, Vater und Sohn Drese, aber er war schon relativ nah dran. Aber das war ihm nicht genug. Und wenn man sich so ein bisschen anschaut, er und seine knapp 20 Kapellkollegen, durch die Rechnungsbücher, die am Weimarer Hof immer noch überliefert sind, können wir eben einsehen, was die so jedes Jahr verdient haben. Da haben wir quasi ihre Lohnbescheide von Seiten des Herzogs bis heute überliefert. Und da muss man schon sagen, sehr auffällig. Keiner hat es fertiggebracht, mit einer Ausnahme, auf die wir noch zu sprechen kommen, in einer der kommenden Folgen, innerhalb von nur 6 Jahren gleich 3-mal die Bezüge erhöht zu bekommen. Außer eben Johann Sebastian Bach. Also es begab sich 1708, Einstieg 150 Gulden Jahresgehalt. 3 Jahre später, 1711, verraten uns die Akten, das erhöht sich von 150 Gulden auf 200. Ich meine, das ist ein sehr, sehr ordentlicher Sprung. Also das ist mehr als 25%
0: gute Gewerkschaft
1: drauf. Ja. Dann allerdings nochmal 2 Jahre später, 1713, von 200 auf 232 Gulden. Also das ist auch nochmal 15% on top. Hier gehören auch immer noch erhöhte Bezüge bei den Naturalien dazu. Ja. Und dann kein Jahr später, also ein Dreivierteljahr später, wächst von 232 auf 250 Gulden. Und man muss sagen, schon bei 200 hatte er die Höhe der beiden Kapellmeister erreicht. Jetzt ist er drüber. Und das ist schon echt erstaunlich. Ich meine, es ist jetzt nicht so, dass der Bach irgendwie Jahresverträge oder 5-Jahresverträge hatte und deswegen sozusagen ganz natürlich hin und wieder sich das Nachverhandeln ergab.
0: Sowas gab es ja gar nicht.
1: Das gab es nicht, sondern ganz offensichtlich steht er dann regelmäßig, also ab 1711 nimmt das richtig an Fahrt auf, da

0: beim Oberhofmarschall oder direkt beim Herzog und macht deutlich, ich verdiene mehr, als ich kriege. So. Und der Witz ist, er kriegt es auch. Allerdings merkt man schon ein gewisses Zähneknirschen von Seiten der Obrigkeit, aber offensichtlich wollten sie ihn halten. Und insofern passiert eben genau das.
1: Und nun hast du diese 2 beziehungsweise schon 3 Gehaltserhöhungen, 11, 13 und 14 erwähnt. Diese dritte, 1714, aber die steht irgendwie dann doch im Kontext. Und zwar im Kontext einer Bewerbung nach außerhalb in eine gewisse Stadt an der Saale. Erklär uns das doch mal.
0: Ja, also hier lernen wir einen Johann Sebastian Bach kennen, der wenig zu tun hat mit, sage ich mal, zitiere jetzt mal aus einem schönen Arientext aus einer Leipziger Kantate, kann ich nur Jesu mir zum Freunde machen, so gilt der Mammon nichts bei mir. Ja, Pustekuchen. Also was der Bach zwischen Dezember 1713 und März 1714 durchgezogen hat, um eben wirklich noch vor Jahresfrist dann die inzwischen dritte Gehaltserhöhung zu kriegen. Also das ist vornehm ausgedrückt Job-Poker vom Feinsten, aber es war auch eine ganz schöne Frechheit. Die Geschichte ist die, Ende des Jahres 1713 wird in Halle, einer der größten Städte Mitteldeutschlands, der Musikdirektorenposten neu vergeben. Der Musikdirektorenposten ist dort derjenige des Organisten an der Marktkirche, also unserer lieben Frauen, Marienkirche, Marktkirche, die große hallische Kirche am Marktplatz. Friedrich Wilhelm Zacho, der Lehrer Händels, war dort der Organist und anders als in Leipzig ist dort der Organist zugleich derjenige, der die Kirchenmusik leitet. Und die Stelle ist zu vergeben und Bach ist im Dezember dort, hält sich da mehrere Wochen auf, verzückt bei seinem Probespiel die Leute, hat da definitiv eine Kantate komponiert. Wir wissen nicht genau, welche es ist. Es könnte die Bekümmerniskantate sein. Es könnte Christenätze diesen Tag sein.
1: Über beides kurz haben wir in den entsprechenden Podcasts auch gesprochen. Ja, das nur zwischendurch.
0: Genau. So, und jetzt überreichen sie ihm direkt eine Bestallung und Bach sagt zu, ich nehme diesen Job an.
1: Mündlich.
0: Mündlich. Und fährt natürlich nochmal nach Weimar zurück. Man muss ja ordentlich beim Herzog um Entlassung bitten. Und was aber passiert aus Sicht des Hallenser Kirchenvorstands, ist exakt nichts. Und die werden immer nervöser und fragen ihn dann im Januar, im Februar regelmäßig, jetzt wann kommst du denn endlich? Und der hält die hin. Und das geht so ein bisschen hin und her, aber schließlich am 19. März, also da sind wirklich locker 3 Monate vergangen, seit Bach praktisch mit Handschlag die Stelle angenommen hat, konfrontieren sie ihn und es steht praktisch der Vorwurf im Raum, weil nämlich Bach exakt 2 Wochen vorher in Weimar die neuerliche Gehaltserhöhung bekommen hat und auch eine Beförderung zum Konzertmeister. Das scheint sich nach Halle rumgesprochen zu haben. Es steht der Vorwurf im Raum, Bach hat die Hallenser nur hingehalten, um eben in Weimar Druck zu machen, dass da nochmal was passiert. Und jetzt setzt er sich hin am 19. März und schreibt dem Kirchenvorstand von Halle seine Sicht der Dinge. Und das ist eigentlich die absolute Frechheit. Also der legt los, also an den Herrn Becker, das ist der Kirchenvorstand, stellt das erstmal so hin, als sei er ja eigentlich nie berufen worden und hätte eigentlich die Stelle auch gar nicht haben wollen. Also er sagt, hochedler, hochgelahrter, hochgeehrtester Herr, dass das hochlöbliche Kirchenkollegium meine Abschlagung der Organistenstelle befremdet, befremdet mich gar nicht, indem ich ja sehe, wie es sogar wenig die Sache durchdacht hat. Sie meinen, ich habe um die erwähnte Organistenstelle angehalten, da mir doch von nichts weniger als davon etwas bewusst ist. Also er tut so, als wäre das alles gar nicht passiert. So, es geht aber noch weiter. Dieses aber, was die genaue Höhe derer Besoldung und Akzidenzen betrifft, also was die genaue Höhe des Hallenser Gehalts betrifft, habe ich in den 14 Tagen bis 3 Wochen in Halle so akkurat nicht erfahren können. Und dieses ist einigermaßen die Ursache, warum ich die Bestallung zunächst angenommen und auf Begehren dann wieder von mir gegeben habe.
1: Also da gibt er ja zu, dass er es
0: angenommen hat. Ja, totaler Widerspruch zu dem, was er ursprünglich gesagt hat. Also er hat es angenommen, aber dann haben die es wohl angeblich nicht auf die Reihe bekommen, ihm innerhalb von 2 bis 3 Wochen zu sagen, exakt wie viel man da verdient. Und deswegen hätte er die Stelle zunächst angenommen, aber dann eben doch nicht. So. Und jetzt geht's aber noch weiter. Jetzt nimmt er auf diesen offenbar latenten Vorwurf des Jobpokers, also dass er die Hallenser Stelle eigentlich nie ernsthaft annehmen wollte, Bezug und sagt dann, Doch ist aus allem diesem noch lange nicht zu schließen, als ob ich solche Tour dem hochlöblichen Kollegium, also dem Kirchenvorstand zu Halle, nur vorgespielt hätte, etwa um dadurch meinen gnädigsten Herrn in Weimar zu einer Zulage meiner Besoldung zu bewegen. Dies zumal, da derselbe ohnehin schon so viel Gnade für meine Dienste und Kunst hat, dass ich nicht erst nach Halle reisen muss, um meine Besoldung in Weimar zu vergrößern. Was für ein Arschloch, oder?
1: Also sozusagen, ich hätte euch gar nicht nötig gehabt.
0: Aber wirklich. Ja, also,
1: warum fahre ich zu euch?
0: Also ich muss echt sagen, also besteht ja kein Zweifel daran, dass wir eben Bach wirklich unglaublich verehren.
1: Schon, ja.
0: Aber hier. Der, also was hier für eine Hybris aus diesem Brief spricht. Und ich meine, der schreibt hier immerhin einem Vorsitzenden oder was auch immer dieses Hallenser Kirchenvorstands, die ihn 3 Monate vorher hofiert haben, den er mündlich in die Hand versprochen hat, dass er diesen Job annimmt. Und am Ende kann man ja jetzt nicht wegdiskutieren, dass er eben parallel in Weimar ganz offensichtlich wirklich nochmal dem Herzog die Pistole auf die Brust gesetzt hat, so nach dem Motto, die Hallenser wollen mich, na, tu was.
1: Wenn, ja.
0: Na? Und dann mit so einer dicken Hose aufzutreten, alter Schwede.
1: Das zeigt ja auch, dass er irgendwie aus Halle so ein bisschen Druck bekommen haben muss. Dass die gesagt haben, jetzt entscheide dich mal hier. Und dann aber so zu explodieren, so arrogant,
0: ja,
1: das ist schon
0: filmreif. Also ich kenne keinen anderen Brief von Bach, wo er wirklich so unsympathisch rüberkommt. Und es ist der gleiche Mensch, der eben, kann ich nur Jesu mir zum Freunde machen, so gilt der Mammon, nichts bei mir komponiert. Ja, ich meine, am Ende ist er natürlich auch nur ein Mensch. Und letztlich muss man ja auch sagen, ganz offensichtlich wusste er, was er wert ist, und es wäre ja schon auch ein großer Schritt gewesen, den Weimarer Hof zu verlassen, jetzt nach Halle, also in ein städtisches Gefüge zu gehen. Aber ich bin mir schon sicher, also mindestens als er dann Halle verlassen hat, muss ihm nochmal dann die Idee gekommen sein, ich nutze das Ganze jetzt auch als ein Druckmittel, um in Weimar noch ein Stück weiter zu kommen. Ich will jetzt nicht ihm unterstellen, dass er von vornherein überhaupt kein Interesse an der Hallenser Stelle hatte. Ich meine, Zacho, das war immerhin der Lehrer von Händel und Halle wirklich eine große zentrale Stadt hier in Mitteldeutschland.
1: Und interessant ist ja, dass die Hallenser auch nicht so nachtragend waren, denn sie haben ihn, das muss 3 Jahre später gewesen sein, wieder eingeladen, die Orgel zu prüfen.
0: Ja, und da gemeinsam mit 2 anderen.
1: Ja, na, trotzdem, er hat ja auf Kosten der Stadt auch ordentlich gebechert.
0: Ordentlich gebechert und gefuttert.
1: Das wird eine schöne Folge, da müssen wir eigentlich mal nachstellen, irgendwie, was der da gesoffen hat. Nein, keine Sorge. Aber das heißt, er war nicht auf ewig verdammt, und dann ist ja schließlich sein Sohn, Wilhelm Friedemann, der Nachnachfolger geworden. Also er hat die Stelle dann genommen. Das ist ja irgendwie auch ein Treppenwitz dann, nicht?
0: Also Sie müssen ihn schon gewaltig verehrt haben, aber es ist schon krass zu sehen, was er sich hier rausnimmt. Und die Art der Sprache, also wirklich, das ist heftig.
1: Und wir betonen das ja nicht nur, weil wir uns so amüsieren drüber, sondern um wirklich auch mal diese Facette von Bach darzustellen. Ja, das widerspricht ja völlig diesen ganzen Bach-Denkmälern des 19. Jahrhunderts, wo der so auf dem Sockel steht.
0: Und auch der angeblich leeren Tasche, ne?
1: Ja, natürlich das auch. Und dem Frommen und der 5. Evangelist und so. Ja, also das ist ja irgendwie kein Evangelist hier.
0: Nee.
1: Also da haben wir die Sache jetzt mal geklärt. Das ist alles sehr eindeutig. Er bekommt diesen Posten Konzert. Meister, geben wir doch mal da wieder hin nach Weimar. Michael, was ist das für ein Posten? Gab es den vorher schon mal oder war der nur für Bach geschaffen? Das wäre noch besonderer.
0: Ja, also tatsächlich dieses Prädikat Konzertmeister, was eine ausdrückliche Zusatzvereinbarung ist zu dieser Besoldungserhöhung.
1: Ja.
0: Also er hält jetzt das Prädikat eines Konzertmeisters. Das hat es so in dieser Form noch nicht gegeben. Es gab so einzelne Musiker der Kapelle in der Vergangenheit, unter anderem Strattner, dem sagt man das auch nach, irgendwie so eine Rolle gehabt zu haben. Also nicht ganz Kapellmeister, aber eben sehr verantwortungsvoll. Es scheint aber schon so zu sein, dass man hier irgendwie versucht hat, entweder wirklich einem konkreten Willen Bachs nachzukommen oder aber eben auch vor sich selbst zu rechtfertigen, warum dieser Organist hier so eine Sonderbehandlung erfährt. Mhm. Ja. Und es wird ja dann eben auch beschrieben, was dieser Titel bedeutet. Also es heißt eben in diesem Dekret, dass das im Konkreten bedeutet, monatlich neue Stücke zu komponieren und auch einzustudieren. Neue Stücke meint jetzt nicht irgendwie Orgelstücke, sondern das ist zu verstehen im Sinne von Kirchenmusik, also Figuralmusik, Kantaten. Monatlich, da kann man jetzt nun streiten, bedeutet das einmal im Monat, einige dich mit den Kapellmeistern, ob das irgendwie in der ersten oder der dritten Woche passiert oder es kann auch mal wechselweise sein oder heißt es wirklich stur alle 4 Wochen. Man kann sagen, wenn man jetzt so ein bisschen blickt auf die überlieferten Stücke und da haben wir tatsächlich für die ersten Monate das relativ lückenlos, da sieht es wirklich aus wie so ein richtiger 4-Wochen-Turnus. Aber Fakt ist, mit dieser Beförderung ist ganz klar, er ist jetzt eben auch einer derjenigen, der regulär qua seines Amtes Kantaten zu komponieren hat und sie auch einzustudieren hat. Also wenn diese Stücke auf den Pulten liegen, dann ist er auch derjenige, der die Hofkapelle fit für die Stücke macht. Ob dann Konzertmeister jetzt bedeutet, du tust das von der Geige aus und nicht auf deinem angestammten Platz auf der Orgelbank, das wissen wir nicht genau.
1: Ich möchte eine Frage noch stellen jetzt zu diesem ganzen Komplex Pokerei. Wie mag denn das Ganze auf den Herzog gewirkt haben, diese Verhaltensweise von Bach? Wir können das ja auch ein bisschen von hinten jetzt denken. Wir wissen ja, wie es ausgegangen ist, dass dem Herzog offenbar dann wirklich 1717
0: die Hutschnur
1: geplatzt ist oder weiß nicht, was der auf dem Kopf hatte. Ja. Aber noch unterstützt er ihn ja, noch geht er ja drauf ein. Er hätte sagen können, ach, geh doch nach Halle. Aber offenbar war es ja nicht so.
0: Nee, also ich staune ehrlich gesagt selber, weil alles, was wir über den Herzog Wilhelm Ernst, den eigentlich regierenden Herzog wissen, ist ja extrem frommer Lutheraner, jemand, der äußerlichem Pomp, Luxus irgendwie sehr skeptisch gegenüberstand, dass der sich das bieten lässt. Da staune ich wirklich. Und ich kann es mir eigentlich nur so erklären, dass Bachs Musizieren wirklich am ganzen Hof und auch bei den Herzögen, und zwar nicht nur im Roten Schloss, also bei den beiden Neffen, den großen Eindruck hinterließ, sondern dass man dann schon wusste, im Ernstfall, wenn er dann musiziert, ist das zwar spektakulär, aber es hat auch eine große Tiefe und Hand und Fuß. Und wer weiß, vielleicht hat ja auch Bach tatsächlich schon mit dem ein oder anderen Vokalstück den Herzog im Konkreten beeindruckt, dass er auch gemerkt hat, Mensch, der Mann versteht es mit seinen Noten tief in die Texte einzudringen. Und wir dürfen ja auch nicht vergessen, ne? Oktober 1713, das ist also kein halbes Jahr her, da hatte ja der Herzog Geburtstag gehabt. Ein Pfarrer aus Buttstedt überreicht ihm ein Geschenk, nämlich eine gedichtete Arie über den Wahlspruch des Herzogs, Omnia cum Deo et nihil sine eo. Wer hatte sie damals vertont? Johann Sebastian Bach. Alles mit Gott und nichts ohne ihn. Also auch das wird dem Herzog nicht verborgen geblieben sein. Ja. Und so konnte man das sicherlich rechtfertigen, zumal ja jetzt auch wirklich der Gehaltsaufschlag, der lag jetzt so bei 5-6% gegenüber dem vorher. Da muss man sagen, konnte man das durchaus als einen guten Deal verkaufen, dass für dieses geringe Aufgeld der Bach jetzt auch noch Kantaten komponiert, der zuvor nur eben Orgelmusik oder Tastenmusik regulär zu spielen hatte. Ich glaube, schwieriger zu vermitteln war das ganze kapellintern, weil es natürlich auch plötzlich bedeutete, dass der Kapellmeister, der ja sogar schon einen Vizekapellmeister hatte, okay, das war immerhin der eigene Sohn, der im Grunde genommen aufgebaut wurde, wahrscheinlich als Nachfolger, trotzdem jetzt jemanden hat, der so mehr oder weniger auf gleicher Stufe steht. Und das jetzt mal alles so hierarchiemäßig auf die Reihe zu kriegen, das war vielleicht die allergrößte Herausforderung.
1: Und da gab es ja offenbar auch Querelen dann in den Folgejahren, ganz sicher. Eine ganz letzte Frage dazu noch, um wirklich sicher zu gehen. Das war wirklich aber eine Entscheidung, meinst du, des regierenden Herzogs? Das war nicht eine Entscheidung jetzt des Oberhofmarschalls, der vielleicht eine gute Beziehung zu Bach hatte, sondern das muss dann so im Hof schon der Chef machen.
0: Ja, der Oberhofmarschall, der hat das sicherlich erstmal entgegengenommen und vielleicht auch erstmal irgendwie Argumente dafür und dagegen abgewogen. Aber am Ende sind das Entscheidungen, die der Herzog fällt. Letztlich muss man sich ja auch klar sein, wenn sowas passiert, wenn dann auch ein neuer Titel vergeben wird. Am Hof ging es immer ganz viel um Kompetenzfragen, auch Kompetenzstreitigkeiten, um Hierarchien. Und das musste am Ende ein Herzog auf jeden Fall mindestens gutheißen oder eben sogar ganz bewusst entscheiden.
1: Gut, ich glaube, jetzt haben wir doch zur Genüge diese Pokerei und diese ja dann doch Beförderung von Bach zum Konzertmeister besprochen. Wir wollen am Schluss dieses Podcasts jetzt mal auf die ersten 3 Kantaten schauen. Und du hast es schon gesagt, die sind lückenlos ganz klar überliefert für 1714, die Bach also in Weimar präsentiert hat, dem Hof. Zu allen, das sage ich jetzt auch mal gleich, gibt es natürlich Podcasts von uns. Zum Teil sind die schon ein paar Jahre alt, aber ich glaube, man kann sie noch gut vorzeigen. Aber doch würde ich gerne mal hier so einen Kurzvergleich machen, ohne dass wir auf alle Sätze eingehen, aber dass wir vielleicht so mal sehen, was hat der da für eine Riesenbandbreite schon in den ersten 3 Monaten dem Hof vorgezeigt. Ja. Es geht los also mit Himmelskönig sei willkommen. Im Grunde was Ideales für diesen Weg zur Himmelsburg.
0: Ja, und auch letztlich als Einstieg für den Konzertmeister jetzt in ein neues Betätigungsfeld. Und man muss sagen, ab der ersten Note macht er hier deutlich, ich kann es oder ich tue es, weil ich es kann. Und ich mache diese Musik nicht nur zum Selbstzweck, sondern ich überlege mir sehr genau, wie ich diese Texte musikalisch ausdeute, dass das Ganze eben auch Hand und Fuß hat. Und diese Sonata mit der Blockflöte und der Violine, das ist ja wirklich ein geniales Stück, weil Bach hier mit Ansage eine, ich sage immer gern, Anti-Ouvertüre komponiert. Ja, also ein Einleitungsstück, schreitender Charakter. Mhm. Und du fragst dich, was soll denn das Ganze? Aber letztlich ist es ja völlig klar.
1: Ist ein Esel.
0: Himmelskönig sei willkommen. Wir haben die Geschichte, also biblisch nun gestützt, dass der Jesus in Jerusalem auf einem Esel einreitet und letztlich in Bettlergestalt. Also das ist kein König, der durch äußerlichen Pomp glänzen will, sondern es kommt da auf die Inhalte an und ich finde diesen Schritt so genial, voranzustellen, so eine wirklich Anti-Ouvertüre, eine Musik, die mit den Instrumenten auch des Hirten arbeitet, auch das ist wieder irgendwie eine Anspielung an Jesus, fantastisch gemacht.

0: Und dann natürlich der Rest des Stücks. Ich meine, wir haben diese drei Arien sehr toll gearbeitet. Dann der hohe Choranteil. Diese riesen Choralfantasie über Jesu, deine Passion. Ich meine, das ganze Stück ist ja über 30 Minuten lang. Das war mal ein Auftakt, würde ich sagen. Und ich würde ebenfalls sagen, also schon in diesem Moment werden die beiden Kapellmeister nicht nur begeistert gewesen sein, weil die mussten ja dann an den anderen drei Sonntagen des Monats was abliefern und das sollte idealerweise nicht total abfallen dagegen. Ja, aber wenn wir jetzt gucken, wie Bach weitergemacht hat, ich glaube, der Druck wurde nicht kleiner.
1: Wir hören mal noch ein kleines Stück aus Himmelskönig sei willkommen. Und zwar würde ich vorschlagen, ein Stück aus dieser großen Choralfantasie, ja. Jesu, deine Passion. Ja.

0: Das war also nochmal ein Ausschnitt aus der Kantate Himmelskönig sei willkommen zum Palmsonntag 1714. Die Woche drauf war Ostern. Tja, da werden die Dreses sich angestrengt haben. Dann kam Quasimodo Geniti und dann kam Misericordias Domini, diese zwei Sonntage nach Ostern. Da war Bach nicht dran, aber wahrscheinlich hat er sich schon gut vorbereitet, denn dann kommt der Sonntag Jubilate.
1: Ja, und nix war danach so, wie es vorher einmal war.
0: Kann man so sagen,
1: eine
0: nicht?
1: Unglaubliche Kantate. Ja. Weinklagen, Sorgen, Zagen, irre Kantate. Und man weiß ja gar nicht, über was man hier am meisten schwärmen soll. Das geht los mit der klagendsten Sinfonia, die bis dato komponiert worden war, mit dieser herrlichen Oboe. Dann mündet das in diesen Eingangschor, dieses Chorlamento, wo da insgesamt 12-mal dieser Passus Doriusculus durchgeführt wird, also in einer Chorpassacaglia. Weinklagen, Sorgen, Zagen, wir alle kennen dann die spätere Umarbeitung für das Kruzifixus der H-Moll-Messe. Also wirklich ein Geniestreich. Aber es geht da noch weiter. In der Mitte gibt es dann mal dieses eine kurze Rezitativ, ne, wie das oft ist bei diesen Weimarer Kantaten, direkt Bibeltext. Wir müssen durch viel Trübsal in das Reich Gottes einkehren. Und der Sänger, der singt hier einen unglaublichen, spannungsgeladenen Melodieverlauf, also wirklich also Freud und Leid eines ganzen Lebens vorübergeht. Und parallel kriegt es der Bach hin, das hören wir uns jetzt mal kurz nochmal an, dass in den Instrumenten, in den Streichern konsequent eine C-Dur, ja, während der Moll singt, eine C-Dur-Tonleiter nach oben geht, in Richtung Himmel. Wir müssen durch viel Trübsal in das Reich Gottes einkehren. Könnte man es besser darstellen? So genial.

0: Das war dieses ganz zentrale Rezitativ in der Kantate Weinen, Klagen, Sorgen, Zagen. Das ist auch wirklich ein super Essenzbeispiel für diese Kantate, die wir natürlich ausführlich auch schon besprochen haben.
1: So wenige Takte, alles drin.
0: Alles drin.
1: Alles drin.
0: Das war also Jubilate 1714. Und jetzt wollen wir noch die dritte Kantate in dieser Reihe besprechen. Wiederum 4 Wochen später ist dann Pfingstsonntag.
1: Er angelt sich das Hochfest, den ersten Feiertag.
0: Erschallet ihr Lieder. Wieder ein völlig anderer Charakter. Schon von der Instrumentierung her.
1: Ja, halt wirklich das ganz große Festorchester, 3 Trompeten, Pauken, alles was geht, 3 Arien, Dialog zwischen Seele und Heiligem Geist. Und auch hier. Also erstens musikalischer Pomp. Wir werden alle vom Heiligen Geist irgendwie erfasst. Und auch in den Binnensätzen voller Kunst. Er holt wieder, wie er das übrigens schon in der Jubilate-Kantate getan hat, in dieser herrlichen Arie Sei getreu, das Kunststück heraus, dass er die Sänger den einen Text singen lässt, aber die Instrumente mal eben noch eine Choralmelodie sozusagen wortlos vortragen. Und was ist es hier im Duett? Komm, lass mich nicht länger warten. Spielt die Oboe eine Melodie, wo die alle gesagt haben, wow, wie schafft er es denn hier noch den Pfingstchoral Nummer 1, komm Heiliger Geist, hinein zu mogeln, irre Musik. Und also spätestens jetzt muss man sagen, jemand, der so etwas komponiert, mit diesem Klang, am ersten der 3 Pfingstfeiertage, der hat einen ganz klaren Anspruch in der Kapelle. Und das ist nicht derjenige, rangmäßig der Dritte zu sein. Der ist on top. Und ich weiß nicht, wie die Treses drüber gedacht haben, die beiden Kapellmeister.
0: Wir hören mal kurz in die besagte Arie mit dem Choral rein.

0: Das war also jetzt noch ein Ausschnitt aus der dritten Weimarer Kantate in dieser Serie. Erschallet ihr Lieder zum Pfingstsonntag 1714. Man könnte das jetzt so weitermachen, aber ich dachte, drei ist ganz schön mit der Dreieinigkeit sowieso.
1: Genau.
0: Letzte Frage dazu. Du hast das so schön jetzt auch beschrieben, so unterschiedlich wie diese Kantaten sind. Palmsonntag, Jubilate, Pfingsten. Gibt es vielleicht doch irgendwie einen großen Bogen oder ist gerade diese Bandbreite das Markenzeichen?
1: Ja, vielleicht ist es das. Ja. Und tatsächlich, was sich durchzieht, ist eben auch immer diese Überraschung. Fast in allen diesen Kantaten wird irgendwo eine obligate Choralmelodie hineingemogelt. Er will einfach zeigen, dass er die ganze Bandbreite beherrscht. Und trotzdem, und das finde ich eben dieses Erstaunliche von Anfang an, und das gilt ja auch schon für die Mühlhäuser Kantaten, es ist nie eitler Selbstzweck, sondern es ist immer im Dienste der eigentlichen Sache. Und die Sache ist ja die, im Grunde genommen Gottes Wort zu singen und durch die Musik aber eben auch einen Mehrwert zu haben, der das Ganze auch in eine Deutungsebene überführt, wie bei einer guten Predigt. Und da gehört es ja auch dazu, dass natürlich der Pfarrer nicht jeden Sonntag die gleiche Leier erzählt oder die gleiche Predigt hält, sondern eben auf unterschiedliche Weise am Ende immer den gleichen Aha-Effekt, den Wow-Effekt erreicht. Und das schafft Bach. Und das schafft er mit einer gefühlten, großen, spielerischen Leichtigkeit, die wirklich ganz, ganz erstaunlich ist.
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1: Um 24 Uhr mit Sisi Forster. Das Raumfahrtunternehmen SpaceX ist an die Börse gegangen. Es handelt sich um den größten Börsengang der Geschichte. Der Wert der Aktie stieg zwischenzeitlich um rund 30%. Durch den Verkauf des ersten Aktienpakets nimmt das von Elon Musk geführte Unternehmen rund 75 Milliarden Dollar ein. SpaceX wird dadurch zum siebtwertvollsten börsennotierten Unternehmen in den USA. Musk selbst wird damit zum weltweit ersten Billionär. Die USA und der Iran haben sich auf eine Friedensvereinbarung geeinigt. Das erklärte der Premierminister des Vermittlers Pakistan, Sharif. Frieden sei noch nie so nah wie jetzt gewesen, sagte er. Ein US-Regierungsvertreter zeigte sich optimistisch, dass in den kommenden Tagen ein endgültiges Abkommen unterzeichnet werden könne. US-Präsident Trump brachte Europa als Ort für eine mögliche Unterzeichnung ins Spiel. Irans Außenminister Araghchi sagte im staatlichen Fernsehen, geplant sei ein Ende des Krieges an allen Fronten, inklusive des Libanon sowie die Wiedereröffnung der Straße von Hormus. Der Bundestag hat über die geplante Gesundheitsreform von Ministerin Warken debattiert. Vertreter der Opposition kritisierten das Vorhaben als unsozial und unwirksam. Der Grünen-Politiker Dahmen sagte, die Reform sei kein zielgerichtetes Sparpaket, sondern ein Kürzungskahlschlag mitten hinein in die Versorgung. Der AfD-Abgeordnete Sichert warf der Bundesregierung vor, Menschenleben aufs Spiel zu setzen, da die Leistungen im Gesundheitswesen immer schlechter würden. Warken erklärte, die wachsenden Defizite der Krankenkassen machten eine Reform unausweichlich. EU-Staaten und EU-Parlament haben sich bei den Verhandlungen über Fluggastrechte geeinigt. Die befürchteten Einschnitte für Reisende soll es somit nicht geben. Nach EU-Angaben bleibt es dabei, dass Fluggäste bei Verspätungen ab 3 Stunden eine Entschädigung bekommen können. Eine Mehrheit der EU-Länder wollte den Forderungen der Fluggesellschaften folgen und künftig erst ab 4 Stunden Verspätung eine Entschädigung gewähren. Zum Sport. Bei der Fußball-WM ist Co-Gastgeber Kanada im ersten Spiel nicht über ein Unentschieden hinausgekommen. Gegen Bosnien-Herzegowina gab es am Abend ein 1:1. Der FC Bayern hat im Finale der Basketball-Bundesliga das erste Spiel gewonnen. Die Münchner konnten sich gegen Alba Berlin mit 102:94 durchsetzen. Das Wetter in Deutschland. In der Nacht noch viele Wolken und gebietsweise Regen, an Rhein und Main um die 15, im südöstlichen Bergland um 10 Grad. Am Tag wird es im Süden sonniger, im übrigen Land kann es neben Wolken auch Schauer und im Nordosten einzelne Gewitter geben. Auf den Nordseeinseln um 15, am Oberrhein nahe 30 Grad. Es ist 0:03 Uhr.
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3: Dazu herzlich willkommen. Durch die Nacht begleitet Sie heute Friedrich Schloffer. In den ersten 2 Stunden hören wir Aufnahmen aus den Studios des SWR. Der Erfolg seiner Rhapsody in Blue zog vor George Gershwin gleich einen großen Auftrag nach sich. Er sollte ein Klavierkonzert komponieren. Mit der Orchestrierung sinfonischer Werke hatte Gershwin allerdings noch keinerlei Erfahrung. Er musste sich das erstmal erarbeiten. Und das ist ihm gut gelungen. Wie gut, das hören wir gleich. Und sollten Sie den Film »Ein Amerikaner in Paris« gesehen haben, werden Ihnen einige Melodien aus diesem F-Dur-Konzert bekannt vorkommen.

Cécile Housset war die Solistin im Klavierkonzert F-Dur von George Gershwin. Begleitet wurde sie vom Radiosinfonieorchester Stuttgart unter der Leitung von Neville Mariner. Er gilt heute als Geheimtipp unter Freunden der romantischen Klaviermusik, Theodor Kirchner. Er verkehrte immerhin mit Robert Schumann, Felix Mendelssohn Bartholdy und Johannes Brahms. Große Sinfonik war nicht sein Ding. Am liebsten schrieb er kleine, ausdrucksvolle Charakterstücke. Wie seine 8 Stücke Opus 79 für Violoncello und Klavier, hier in einer Aufnahme mit Johannes Moser und Paul Revinius.

Johannes Moser, Violoncello und Paul Rivinius am Klavier waren das mit den 8 Stücken Opus 79 von Theodor Kirchner. Zu einem Ausflug in den Orient laden wir Sie jetzt ein im ARD-Nachtkonzert. Man riecht förmlich die Gerüche Asiens, man meint tatsächlich die exotisch gekleideten Mandarine zu sehen, wenn die Scheherazade von Maurice Ravel erklingt. In den 3 Liedern kommen geheime Sehnsüchte zum Ausdruck. Dabei weicht der Tatendrang und die fast überschäumende Wollust des Anfangs mehr und mehr einer trägen, erschöpften Sinnlichkeit. Alain Auger wird begleitet vom SWR-Sinfonieorchester Baden-Baden und Freiburg.

Ein Orient voller Bilder und Düfte war das, die Scheherazade von Maurice Ravel. Die Sopranistin war Arlene Auger, Ernest Buhr dirigierte das SWR-Sinfonieorchester Baden-Baden und Freiburg. Und hier ist noch einmal der Cellist Johannes Moser. Er musiziert zusammen mit Kolja Blacher Violine und Eva Kupietz am Klavier im Klaviertrio G-Moll Opus 8 von Frédéric Chopin.

Das war das Klaviertrio G-Moll Opus 8 von Frédéric Chopin mit Eva Kupiec, Klavier, Kolja Blacher, Violine und Johannes Moser, Violoncello. Sir Walter Scott gilt als Begründer des Geschichtsromans. Kein geringerer als Johann Wolfgang von Goethe bezeichnete ihn als den besten Erzähler seiner Zeit. Scotts Erzählung Waverley handelt von einem jungen englischen Offizier, der zwischen die Fronten von englischer Krone und den schottischen Highland Clans gerät. Und natürlich spielen auch zwei sehr unterschiedliche Frauen eine wichtige Rolle. Hector Berlioz hat es zu dieser Ouvertüre inspiriert.

Waverley, Ouvertüre nach dem Roman von Sir Walter Scott von Hector Berlioz, gespielt vom SWR-Sinfonieorchester Baden-Baden und Freiburg, Leitung Sylvain Cambrelin. Und hier ist noch einmal Musik von Berlioz, ein ungarischer Marsch.

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1: Um 2 Uhr mit Wolfgang Berger. Bundesjustizministerin Hubich hat die Einigung auf EU-Ebene zu den Fluggastrechten begrüßt. Die SPD-Politikerin sprach von einem wichtigen Verhandlungserfolg. Aus der Nachrichtenredaktion Jonas Valentin Weber.
2: Im Kern besteht die Einigung zwischen den EU-Ländern und dem Europaparlament darin, dass sich kaum etwas ändert. Zwar hatten mehrere Mitgliedstaaten gefordert, dass Flugpassagiere im Fall von Verspätungen weniger Geld als Entschädigung bekommen als bislang. Auch sollten sie erst bei Verspätungen ab 4 Stunden anstatt wie bisher bei 3 einen Anspruch haben. Beides wurde aber gekippt. Hubich lobte außerdem die geplanten Änderungen beim Handgepäck. So sollen die Airlines die Preise dafür in Zukunft transparenter machen müssen. Beide Seiten hatten monatelang verhandelt. Die endgültige Entscheidung fällt Anfang der Woche.
1: Die Europäische Union treibt die Aufnahme der Ukraine und Moldaus voran. Die Botschafter der 27 Mitgliedstaaten einigten sich in Brüssel darauf, die nächste Phase der Beitrittsgespräche